0: längere sonnige Abschnitte. Höchstwerte 18 bis 23 Grad, am wärmsten wird's im Süden. Am Sonntag im Nordosten Schauer, im Südwesten dagegen oft sonnig.
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1: Ich bin David Riemer. Nach seinem Sommerurlaub hat Kanzler Merz heute seinen ersten Termin. Er reist am Nachmittag in die Eifel nach Hürtgenwald. Dort will er sich bei den Einsatzkräften bedanken, die den größten Waldbrand in der Geschichte Nordrhein-Westfalens bekämpft haben.
2: 3 Wochen hat der Kanzler sich zurückgezogen und sich nur gelegentlich über seinen Sprecher geäußert. Und auf der Plattform X hat er den Helferinnen und Helfern in NRW für ihre Bekämpfung der Waldbrände gedankt. Reicht nicht, schimpfen Grüne und Linke und werfen ihm vor, zu wenig gegen die Folgen der Klimakrise zu tun. Berlin, Thomas Thonfeld.
1: Gut 15 Monate nach dessen Amtsantritt verliert die deutsche Wirtschaft die Geduld mit Kanzler Merz. Versprechen einlösen, jetzt handeln, heißt es in einem Brandbrief, in dem Wirtschaftsverbände und Vertreter namhafter Unternehmen schnelle Sozialreformen in Deutschland verlangen, hohe Energiekosten, internationaler Wettbewerb und ein in sich wandelndes wirtschaftliches Umfeld belasteten viele Betriebe spürbar, heißt es in dem Schreiben. Noch nie seit Beginn der Aufzeichnungen vor 15 Jahren war Mitte August so wenig Gas in den deutschen Gasspeichern wie dieses Jahr. Das liegt offenbar am Iran-Krieg und an der Einkaufsstrategie der Händler. Die Bundesnetzagentur kritisiert jetzt allerdings auch die gesetzlichen Vorgaben zum Füllstand.
3: In Deutschland gilt im Moment, zu bestimmten Daten müssen die Gasspeicher zu einem bestimmten Teil gefüllt sein, etwa am 1. November durchschnittlich 70%. Wird diese Vorgabe nicht erreicht, kauft unter Umständen der Staat Gas zum Einspeichern ein, so wie 2022 nach Ausbruch des Ukraine-Krieges. Diese Regeln sorgen für Fehlanreize, kritisiert Bundesnetzagenturchef Klaus Möller. Denn die Händler, denen Gas gerade wegen des Iran-Krieges zu teuer ist, könnten gegen den Staat wetten und darauf spekulieren, dass am Ende der Staat die leeren Gasspeicher füllt. Onni Tochau, Nachrichtenredaktion.
1: Zum Fußball. Neuverpflichtung Pejcinovic hat den VfB Stuttgart in die zweite Runde des DFB-Pokals geschossen. Er erzielte bei seinem Pflichtspieldebüt für den VfB 3 Tore zum 4:0-Erfolg beim Drittligisten Hansa Rostock. Tumultartige Szenen haben das Weiterkommen des 1. FC Kaiserslautern am SV Waldhof Mannheim überschattet. Polizei und berittene Polizisten mussten eingreifen. Zeitweise drohte ein Spielabbruch. Kaiserslautern gewann schließlich 1:0 nach Verlängerung. Außerdem spielten SC St. Tönis Eintracht Frankfurt 0:11 und Preußen Münster Karlsruhe SC 1:2. Zum Wetter die aktuelle Vorhersage des Deutschen Wetterdienstes. In der restlichen Nacht vom Südosten bis in den äußersten Osten anfangs noch Schauer, auch über der Mitte weiterer Regen. Tagsüber dann vor allem im Nordwesten und über der Mitte Schauer und einzelne Gewitter, im Süden teils längere sonnige Abschnitte. Höchstwerte 18 bis 23 Grad, am wärmsten wird's im Süden. Am Sonntag im Nordosten Schauer, im Südwesten dagegen oft sonnig.
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1: Ich bin David Riemer. Bundesjustizministerin Hubig will nach dem islamistischen Terroranschlag am Rande des Christopher Street Day in Berlin das Grundgesetz ändern. Sie spricht sich dafür aus, das Diskriminierungsverbot, um die sexuelle Identität zu ergänzen, sagte sie der Rheinischen Post. Dazu seien in der Bundesregierung noch Gespräche nötig. Außerdem berät Hubig mit Innenminister Dobrindt über Nachschärfungen, etwa beim Informationsaustausch zwischen Sicherheitsbehörden und Justiz. Es ist der erste öffentliche Termin von Kanzler Merz nach seinem Sommerurlaub. 2 Tage nachdem der verheerende Waldbrand in der Eifel gelöscht ist, besucht er das Gebiet, um den Helfern zu danken. In Hürtgenwald will er sich über den Einsatzverlauf und die Lage vor Ort informieren. Der Waldbrand in der Eifel war nach Einschätzung der Landesregierung der größte in der Geschichte Nordrhein-Westfalens. Knapp ein Jahr nach dem Waffenfund bei Berlin hat Innenminister Dobrindt neue Details zu dem Fall vorgestellt. Demnach laufen Ermittlungen gegen einen Mann, der in Rumänien in Haft sitzt. Der soll mit den Pistolen einen Anschlag geplant haben. Während Dobrindt sich mit Anschuldigungen zurückhält, macht der Grünen-Fraktionsvize von Notz Russland verantwortlich.
2: Russland würde sich Deutschland gegenüber immer aggressiver und feindseliger verhalten und das schon seit Monaten, sagt der Grünen-Politiker. Deswegen brauche es entschlossene Reaktionen, aber die Bundesregierung hätte kein Konzept. Ob der russische Geheimdienst wirklich etwas mit den versteckten Waffen zu tun hat, ist aber bisher nicht belegt. Bundesinnenminister Alexander Dobrindt sagt, die Ermittlungen zu dem Fall laufen. Eine Beteiligung fremder Mächte sei aber nicht auszuschließen. So hatte Dobrindt es auch bei dem Drohnenvorfall vor etwa 2 Wochen in Leipzig formuliert. Fiona Reinhardt, Nachrichtenredaktion.
1: Zum Fußball. Heute Abend wird schon der erste Titel der neuen Saison vergeben. Vizemeister Borussia Dortmund empfängt im Supercup Meister Bayern München.
3: Macht der FC Bayern da weiter, wo er letzte Saison aufgehört hat? Da erschienen die Münchner übermächtig, holten die Meisterschaft und den DFB-Pokal. Auch diese Saison sei man hungrig, sagt Trainer Kompanie. Es gebe nichts Schöneres, als auswärts in Dortmund einen Titel zu holen. Verstärkt haben sich die Bayern etwa mit Nationalspieler Nathaniel Brown. Auch die Dortmunder haben zugeschlagen auf dem Transfermarkt. Man wolle den Supercup in Dortmund behalten, sagt Trainer Kovac. Und das unter den Augen des neuen Bundestrainers Jürgen Klopp. Thomas Bremser, Sportredaktion.
1: Der FC Bayern verzichtet auf Jamal Musiala. Der solle sich nach 2 Zusammenbrüchen auf seine Behandlung fokussieren, heißt es. Zum Wetter die aktuelle Vorhersage des Deutschen Wetterdienstes. Heute vor allem im Nordwesten und über der Mitte Schauer und einzelne Gewitter. Im Süden gibt es teils längere sonnige Momente. Höchstwerte 18 bis 23 Grad, im Süden wird es am wärmsten. Morgen am Sonntag im Norden stark bewölkt, es regnet vor allem an den Küsten und im Nordosten. Im Rest freundlicher und meist trocken, im Südwesten auch länger sonnig, maximal 17 bis 25 Grad.
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1: Ich bin David Riemer. Wochenlange Hitze, kaum Regen. Das Wetter war in diesem Sommer für eine üppige Ernte keine Hilfe. Drohen nun leere Regale und Preisexplosion bei bestimmten Produkten? Experten sagen leere Regale nein, höhere Preise zum Teil.
2: Vor allem in Süd- und Westdeutschland hat die Dürre zu schwachen Erträgen bis hin zu Missernten geführt. Von der Agrarmarkt-Informationsgesellschaft heißt es, Engpässe gibt's nicht, der Markt wird versorgt. Aber zum Beispiel Salatgurken, Äpfel und Kartoffeln sind oder werden in diesem Jahr teurer als im Vorjahr. In den Bäckereien wirkt sich die schlechte Getreideernte nicht auf die Preise aus, schätzen die Experten. Denn in diesem Bereich gibt es viele Prozesse zwischen der Getreideernte und dem Verkauf von Brot. Hier sind die hohen Energiekosten eher das Problem. Uli Reitinger, Nachrichtenredaktion.
1: Die deutschen Sicherheitsbehörden vermuten, dass 2 im vergangenen Jahr nahe Berlin gefundene Waffen für Anschläge genutzt werden sollten. Die Staatsanwaltschaft ermittelt wegen mutmaßlicher Agententätigkeit. Das hat Innenminister Dobrindt bestätigt. Entgegen erster Vermutungen nannte er Russland dabei nicht direkt und stellt derzeit auch keinen direkten Bezug zum Drohnenvorfall am Flughafen Leipzig her.
3: Ist eine Beteiligung fremder Mächte auch in diesem Fall auszuschließen? Nein.
1: Innenminister Dobrindt. US-Präsident Trump wird für seine geplanten Importe von günstigerem Rindfleisch heftig kritisiert. Auch republikanische Parteikollegen warnen vor Schäden für die amerikanische Viehwirtschaft. In den kommenden 90 Tagen sollen bis zu 300.000 Tonnen Rinderhack ohne zusätzliche Zölle importiert werden. Trump will damit den Preis für Rinderhackfleisch senken. Der US-Viehzüchterverband warnt dagegen. Begründung: der Schritt schwäche die Märkte und gefährde die Lebensmittelsicherheit. Zum Fußball. Zum Auftakt der ersten Runde des DFB-Pokals hat es im Spiel des 1. FC Kaiserslautern bei Waldhof Mannheim Ausschreitungen gegeben. Polizei und berittene Polizisten mussten eingreifen, zeitweise droht ein Spielabbruch. Kaiserslautern gewann schließlich 1:0 nach Verlängerung. In der nächsten Runde steht auch der VfB Stuttgart dank 3er Tore von Stürmer Pejcinovic. Die Partie beim Drittligisten Hansa Rostock endete 4:0 für den VfB. Außerdem siegte Eintracht Frankfurt 11:0 beim Fünftligisten St. Tönis und der Karlsruher SC gewann 2:1 bei Preußen Münster. Zum Wetter die aktuelle Vorhersage des Deutschen Wetterdienstes. Heute vor allem im Nordwesten und über der Mitte Schauer und einzelne Gewitter. Im Süden gibt's teils längere sonnige Momente. Höchstwerte 18 bis 23 Grad, im Süden wird's am wärmsten. Morgen am Sonntag im Norden stark bewölkt, es regnet vor allem an den Küsten und im Nordosten. Im Rest freundlicher und meist trocken, im Südwesten auch länger sonnig. Maximal 17 bis 25 Grad.
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3: 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Widder.
4: Sie scheinen heute öfter als sonst mit anderen aneinander zu geraten. Manche Leute werden Sie als egoistisch bezeichnen. Vielleicht sind Sie einfach nur zu sehr ich-bezogen.
3: Stier.
4: Jetzt ist die richtige Zeit, um Zwistigkeiten auszuräumen. Es fällt Ihnen heute besonders leicht, den Anstoß dazu zu geben. Behandeln Sie Ihr Gegenüber aber respektvoll.
3: Zwillinge.
4: Sie sind mit sich im Reinen und strahlen das heute auch in besonderem Maße aus. Ihnen werden sich außerdem viele Möglichkeiten bieten, neue Bekanntschaften zu machen. Lassen Sie sich auf andere Menschen ein.
3: Krebs.
4: Der heutige Tag wird sehr ereignisreich verlaufen und viele Aufgaben für Sie bereithalten. Ständig scheint es, als hätten Sie mindestens zwei Sachen gleichzeitig zu erledigen.
3: Löwe.
4: Heute sind Sie endlich im Einklang mit sich selbst. Darüber hinaus schätzt man Ihre Hilfsbereitschaft. Achten Sie aber darauf, dass sich Geben und Nehmen die Waage halten.
3: Jungfrau.
4: Ihre gute Laune ist heute mehr als berechtigt. Sie strotzen vor positiver Energie und machen insbesondere auf die Leute Eindruck, die Einfluss auf ihr Leben haben.
3: Waage.
4: Ihr neu entdeckter Tatendrang äußert sich bisher nur zögerlich. Lassen Sie Vergangenes endlich hinter sich und schauen Sie nach vorn. Holen Sie aus sich heraus, was wirklich in Ihnen steckt.
3: Skorpion.
4: Durch Ihre Lebhaftigkeit und Wissbegierde sind Sie heute permanent auf Trab. Langeweile ist für Sie ein Fremdwort. Um Sie herum verläuft alles positiv.
3: Schütze.
4: Soweit dies möglich ist, sollten Sie heute Grundsatzdiskussionen umgehen. Sie argumentieren meist aus einer Position der Defensive. Das wirkt schnell beleidigt und macht Sie angreifbar.
3: Steinbock.
4: Sie sind ein wahrer Sonnenschein, heute noch mehr als sonst. Nutzen Sie Ihren positiven Einfluss gegenüber denen, die weniger Glück haben. Andere aufzumuntern, das fällt Ihnen leicht.
3: Wassermann.
4: Ihr Verstand arbeitet heute effizienter als sonst. Dies gibt Ihnen die Gelegenheit, neue Wissensgebiete zu erschließen und Ihren Horizont zu erweitern. Zu viel Ehrgeiz könnte aber Ihren Lernfluss blockieren.
3: Fische.
4: Heute fehlt es Ihnen am direkten Draht zu Ihren Mitmenschen. Sie fühlen sich falsch verstanden. Gehen Sie daher einmal wieder den eigenen Interessen nach. Neue

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1: Ich bin Diana Kramer. Nach seinem Urlaub hat Bundeskanzler Friedrich Merz heute seinen ersten Termin. Er reist am Nachmittag in die Eifel nach Hürtgenwald. Dort will er sich bei den Einsatzkräften bedanken, die den größten Waldbrand in der Geschichte Nordrhein-Westfalens bekämpft hatten.
2: 3 Wochen hat der Kanzler sich zurückgezogen und sich nur gelegentlich über seinen Sprecher geäußert. Und auf der Plattform X hat er den Helferinnen und Helfern in NRW für ihre Bekämpfung der Waldbrände gedankt. Reicht nicht, schimpfen Grüne und Linke und werfen ihm vor, zu wenig gegen die Folgen der Klimakrise zu tun. Und das Thema bleibt ihm auch nach dem Austausch mit den Einsatzkräften heute erhalten. Denn in der Kabinettsklausur kommende Woche will die SPD ja darüber reden, den Hitzeschutz im Grundgesetz zu verankern. Thomas Thonfeld, Berlin.
1: Wochenlange Hitze und kaum Regen haben die Ernte in diesem Jahr schrumpfen lassen. Leere Regale und Preisexplosionen drohen laut Experten aber nicht. Der Markt werde versorgt, einige Produkte dürften allerdings teurer werden, so eine Marktanalystin der Agrarinformationsgesellschaft. Salatgurken und Kartoffeln seien bereits teurer. Bundesjustizministerin Stefanie Hubig will nach dem islamistischen Terroranschlag am Rande des Christopher Street Day in Berlin das Grundgesetz ändern. Sie spricht sich dafür aus, das Diskriminierungsverbot um die sexuelle Identität zu ergänzen, sagte sie der Rheinischen Post.
3: Kanzler Merz hatte sich nach dem CSD-Anschlag persönlich an die queere Community gewandt und klargestellt, dass der Staat sich für ihren Schutz einsetzen wird. Eine Ergänzung des Grundgesetzes ist aus Sicht der SPD-Politikerin daher die logische Konsequenz. Bei dem Terroranschlag vor 4 Wochen im Berliner Tiergarten war eine Frau getötet worden, mindestens 31 Menschen wurden verletzt, einige von ihnen schwer. Der 21-jährige Attentäter wurde am Tag nach der Tat von Polizisten erschossen. Aus Berlin, David Riemer.
1: Zum Fußball. Zum Auftakt der ersten Runde des DFB-Pokals hat es im Südwestderby zwischen Waldhof Mannheim und dem 1. FC Kaiserslautern massive Ausschreitungen gegeben. Die Polizei musste eingreifen, zeitweise drohte ein Spielabbruch. 35 Beamte wurden verletzt, mehrere Fußballfans vorläufig festgenommen. Kaiserslautern gewann schließlich 1:0 nach Verlängerung. In der nächsten Runde steht auch der VfB Stuttgart nach einem 4:0 bei Drittligist Hansa Rostock. Eintracht Frankfurt besiegte mit 11:0 Fünftligist St. Tönis und der Karlsruher SC gewann 2:0 bei Preußen Münster. Zum Wetter, die Vorhersage des Deutschen Wetterdienstes. Heute vor allem im Nordwesten und über der Mitte Schauer und einzelne Gewitter. Im Süden gibt es dagegen teils längere sonnige Abschnitte. Die Höchsttemperaturen heute 18 bis 23 Grad mit den höchsten Werten im Süden. Morgen im Norden stark bewölkt, es regnet aber vor allem an den Küsten und im Nordosten. Im Rest des Landes freundlicher und meist trocken, im Südwesten auch länger sonnig. Morgen maximal 17 bis 25 Grad.
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1: Ich bin Diana Kramer. Wochenlange Hitze, kaum Regen. Das Wetter war in diesem Sommer für die Landwirte und die Ernte keine Hilfe. Experten gehen aber nicht davon aus, dass Regale leer bleiben. Die Preise dürften allerdings steigen, zumindest bei einigen Produkten.
2: Vor allem in Süd- und Westdeutschland hat die Dürre zu schwachen Erträgen bis hin zu Missernten geführt. Von der Agrarmarkt-Informationsgesellschaft heißt es, Engpässe gibt's nicht, der Markt wird versorgt. Aber zum Beispiel Salatgurken, Äpfel und Kartoffeln sind oder werden in diesem Jahr teurer als im Vorjahr. In den Bäckereien wirkt sich die schlechte Getreideernte nicht auf die Preise aus, schätzen die Experten. Denn in diesem Bereich gibt es viele Prozesse zwischen der Getreideernte und dem Verkauf von Brot. Hier sind die hohen Energiekosten eher das Problem. Uli Reitinger, Berlin.
1: Es ist der erste öffentliche Termin von Bundeskanzler Friedrich Merz nach seinem Sommerurlaub. 2 Tage nach der vollständigen Löschung des Waldbrands besucht er heute die Gemeinde Hürtgenwald, um den Helfern dort zu danken. Der Waldbrand in der Eifel war nach Einschätzung der Landesregierung der größte in der Geschichte Nordrhein-Westfalens. Nach teils wochenlanger Zwangspause nehmen immer mehr Rheinfähren aufgrund gestiegener Pegelstände den Betrieb wieder auf. Extremes Niedrigwasser hatte den Betrieb gestoppt. Die Pegelstände am Rhein hatten historische Tiefstände erreicht. Nach Regen in den vergangenen Tagen ging es aber wieder deutlich aufwärts. Zum Fußball. Nach schweren Ausschreitungen beim Südwestderby im DFB-Pokal zwischen dem SV Waldhof Mannheim und dem 1. FC Kaiserslautern müssen beide Vereine mit Konsequenzen rechnen. Der DFB kündigte eine umfassende Aufarbeitung an. 85 Personen wurden verletzt, darunter 35 Polizisten. Es gab mehrere Festnahmen. Die beiden Fanlager sind seit Jahrzehnten verfeindet und lieferten sich auch dieses Mal ein aufgeheiztes Duell auf den Rängen inklusive Pyrotechnik. Die Polizei musste einschreiten, zeitweise also drohte ein Abbruch der Partie. Am Ende siegte Kaiserslautern 1:0 nach Verlängerung. Außerdem VfB Stuttgart gegen Drittligist Hansa Rostock 4:0, Eintracht Frankfurt besiegte Fünftligist St. Tönis 11:0 und Preußen Münster Karlsruhe SC 1:2. Zum Wetter, die Vorhersage des Deutschen Wetterdienstes. Heute vor allem im Nordwesten und über der Mitte Schauer und einzelne Gewitter. Im Süden gibt es teils längere sonnige Abschnitte. Die Höchsttemperaturen 18 bis 23 Grad mit den höchsten Werten im Süden. Morgen im Norden stark bewölkt. Es regnet vor allem an den Küsten und im Nordosten. Im Rest deutlich freundlicher und meist trocken. Im Südwesten auch länger sonnig. Dazu maximal 17 bis 25 Grad.
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3: Sie scheinen heute öfter als sonst mit anderen aneinander zu geraten. Manche Leute werden Sie als egoistisch bezeichnen. Vielleicht sind Sie einfach nur zu sehr ich-bezogen.
1: Stier.
3: Jetzt ist die richtige Zeit, um Zwistigkeiten auszuräumen. Es fällt Ihnen heute besonders leicht, den Anstoß dazu zu geben. Behandeln Sie Ihr Gegenüber aber respektvoll.
1: Zwillinge.
3: Sie sind mit sich im Reinen und strahlen das heute auch in besonderem Maße aus. Ihnen werden sich außerdem viele Möglichkeiten bieten, neue Bekanntschaften zu machen. Lassen Sie sich auf andere Menschen ein.
1: Krebs.
3: Der heutige Tag wird sehr ereignisreich verlaufen und viele Aufgaben für Sie bereithalten. Ständig scheint es, als hätten Sie mindestens zwei Sachen gleichzeitig zu erledigen.
1: Löwe.
3: Heute sind Sie endlich im Einklang mit sich selbst. Darüber hinaus schätzt man Ihre Hilfsbereitschaft. Achten Sie aber darauf, dass sich Geben und Nehmen die Waage halten.
1: Jungfrau.
3: Ihre gute Laune ist heute mehr als berechtigt. Sie strotzen vor positiver Energie und machen insbesondere auf die Leute Eindruck, die Einfluss auf ihr Leben haben.
1: Waage.
3: Ihr neu entdeckter Tatendrang äußert sich bisher nur zögerlich. Lassen Sie Vergangenes endlich hinter sich und schauen Sie nach vorn. Holen Sie aus sich heraus, was wirklich in Ihnen steckt.
1: Skorpion.
3: Durch Ihre Lebhaftigkeit und Wissbegierde sind Sie heute permanent auf Trab. Langeweile ist für Sie ein Fremdwort. Um Sie herum verläuft alles positiv.
1: Schütze.
3: Soweit dies möglich ist, sollten Sie heute Grundsatzdiskussionen umgehen. Sie argumentieren meist aus einer Position der Defensive. Das wirkt schnell beleidigt und macht Sie angreifbar.
1: Steinbock.
3: Sie sind ein wahrer Sonnenschein, heute noch mehr als sonst. Nutzen Sie Ihren positiven Einfluss gegenüber denen, die weniger Glück haben. Andere aufzumuntern, das fällt Ihnen leicht.
1: Wassermann.
3: Ihr Verstand arbeitet heute effizienter als sonst. Dies gibt Ihnen die Gelegenheit, neue Wissensgebiete zu erschließen und Ihren Horizont zu erweitern. Zu viel Ehrgeiz könnte aber Ihren Lernfluss blockieren.
1: Fische.
3: Heute fehlt es Ihnen am direkten Draht zu Ihren Mitmenschen. Sie fühlen sich falsch verstanden. Gehen Sie daher einmal wieder den eigenen Interessen nach. Neue Eindrücke wirken Wunder.
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1: Ich bin Diana Kramer. Nach seinem Sommerurlaub hat Bundeskanzler Friedrich Merz heute seinen ersten Termin. Er reist am Nachmittag in die Eifel nach Württgenwald. Dort will er sich bei den Einsatzkräften bedanken, die den größten Waldbrand in der Geschichte Nordrhein-Westfalens bekämpft hatten.
2: 3 Wochen hat der Kanzler sich zurückgezogen und sich nur gelegentlich über seinen Sprecher geäußert. Und auf der Plattform X hat er den Helferinnen und Helfern in NRW für ihre Bekämpfung der Waldbrände gedankt. Reicht nicht, schimpfen Grüne und Linke und werfen ihm vor, zu wenig gegen die Folgen der Klimakrise zu tun. Und das Thema bleibt ihm auch nach dem Austausch mit den Einsatzkräften heute erhalten. Denn in der Kabinettsklausur kommende Woche will die SPD ja darüber reden, den Hitzeschutz im Grundgesetz zu verankern. Thomas Thonfeld, Berlin.
1: Wochenlange Hitze und kaum Regen haben die Ernte in diesem Jahr schrumpfen lassen. Leere Regale oder Preisexplosionen drohen laut Experten aber nicht. Einige Produkte dürften allerdings etwas teurer werden, so die Agrarmarkt-Informationsgesellschaft. Zum Beispiel Salatgurken, Kartoffeln und Äpfel. Kurz vor dem 35. Unabhängigkeitstag der Ukraine ist Bundesaußenminister Johann Wadephul am Morgen in Kiew eingetroffen. Nach seiner Ankunft verurteilte er die zunehmenden russischen Drohnen- und Raketenangriffe. Er warf Moskau wahllosen Mord an Zivilisten sowie gezielte Zerstörung der Energieinfrastruktur vor. Die Sommermonate seien für die ukrainische Zivilbevölkerung die tödlichsten seit mehr als 4 Jahren gewesen, so Wadephul. Zum Fußball. Der Auftakt des DFB-Pokals wurde von schweren Ausschreitungen im Südwestderby zwischen Waldhof Mannheim und dem 1. FC Kaiserslautern überschattet. 85 Menschen wurden verletzt, darunter 35 Polizisten.
3: Die Fanlager stehen sich traditionell feindselig gegenüber. Die Polizei ist mit 1400 Sicherheitskräften im Einsatz. In der Schlussphase der regulären Spielzeit schießen Lautern-Fans Raketen auf die Sitzplatztribüne. Daraufhin stürmen Mannheimer Anhänger den Platz. Die Polizei muss für Ordnung sorgen, das Spiel steht kurz vor dem Abbruch. Auch der DFB hat Ermittlungen eingeleitet. Uli Reitinger, Sportredaktion.
1: Am Ende gewann Kaiserslautern mit 1:0 nach Verlängerung. Weiter ist auch der VfB Stuttgart nach einem 4:0 bei Drittligist Hansa Rostock. Eintracht Frankfurt besiegte mit 11:0 Fünftligist St. Tönis und der Karlsruher SC gewann 2:1 bei Preußen Münster. Zum Wetter, die Vorhersage des Deutschen Wetterdienstes. Heute vor allem im Nordwesten und über der Mitte Schauer und einzelne Gewitter. Im Süden gibt es teils längere sonnige Abschnitte. Die Höchsttemperaturen 18 bis 23 Grad mit den höchsten Werten im Süden. Morgen im Norden stark bewölkt. Es regnet vor allem an den Küsten und im Nordosten. Im Rest deutlich freundlicher und meist trocken. Im Südwesten auch länger sonnig. Dazu maximal 17 bis 25 Grad.
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4: Guten Morgen, wir haben es kurz nach 8 heute am Samstag, am 22. August. Wir sind mitten im Sommer und trotzdem wird morgen schon so ein bisschen Weihnachten gefeiert. Haben wir ja diese Woche schon mal drüber gesprochen beim ZDF Fernsehgarten. Gibt es morgen ein kleines Weihnachts-Special und da sind natürlich auch jede Menge weihnachtsverrückte Schlagerstars mit dabei. Also Ross Anthony darf da nicht fehlen, Annemarie Alfeld ist mit dabei und auch Nick P. Und ich sag mal so, für den ist das auch ganz praktisch. Der geht nämlich dieses Jahr auf Happy Christmas Tour und kann dann schon so mal ein bisschen vorweihnachtliche Stimmung verbreiten. Und das mitten im Sommer. Naja, wir haben jetzt jedenfalls Sommermusik von ihm. Hier ist er jetzt mit braun gebrannter Haut. Guten Morgen.

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Radio Paloma 100% deutscher Schlager, das Starfrühstück jetzt mit Christine Stark. Und die hat jetzt bei Instagram verraten, was eigentlich ihre größte Inspiration für neue Songs ist. Und das sind einfach ihre Fans bei ihren Konzerten. Wenn die da so vor der Bühne stehen und abgehen, das findet sie einfach ganz, ganz toll.

0: Amore mit Mio, Vincent Groß und die Estere Jure Brothers hier auf Radio Paloma, 100% deutscher Schlager so. Und für den Vincent ist es ein ganz besonderes Wochenende. Der feiert morgen nämlich einen ganz besonderen Geburtstag. Er wird 30. Oh mein Gott, das ist wirklich eine wichtige Zahl. Ja, aber man muss auch ehrlich sagen, also es könnte für ihn eigentlich gerade nicht besser laufen. Also er startet ja nicht nur mit den Estere Jure Brothers voll durch, sondern auch mit dem hier.
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0: Ja, Vincent Groß zusammen mit Tim Peters, ein Duett, von dem wir nicht wussten, dass wir es brauchen. Aber ja, sehr, sehr gut kommt der Song an. Und die beiden, die haben ja schon verraten, dass sie bei der Giovanni Zarella Show, Zitat, die Bühne zum Kochen gebracht haben. Und wie das aussieht, das werden wir dann in einer Woche sehen. Da wird die Sendung endlich ausgestrahlt. Also merken wir uns schon mal, Samstag, heute in einer Woche, 20.15 Uhr, die Giovanni Zarella Show im ZDF.
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1: Jerome Weinert, lass es mich wieder fühlen, hier auf Radio Paloma, 100% deutscher Schlager. Ja, Jerome ist der neue Newcomer am Schlagerhimmel und startet gerade so richtig durch mit seiner Musik. Und genau deswegen haben wir das mal zum Anlass genommen, ihn hier bei uns einzuladen zum Star-Interview. Und da war natürlich seine aktuelle Single auch Thema.
2: Ja, mein erster Song, lass es mich wieder fühlen. Mhm. Wir haben das Musikvideo in Florenz gedreht.
1: Oh,
2: also
1: schön.
2: Es war richtig schön. Und ja, also es ist so ein richtiger Sommersong. Mhm. Es war ja auch Anfang des Sommers, also im Mai, Anfang Sommer. Und das habe ich mit einem Label zusammen aufgenommen, mit Sony Music. Und ja, erster Song, aufregend. Das war aber nicht mein allererster Song, den ich aufgenommen habe.
1: Okay.
2: Also es war sogar der letzte Song, den ich aufgenommen habe.
1: Okay.
2: Aber das ist der erste geworden.
1: Der rausgekommen
2: genau.
1: ist quasi, genau, okay.
2: Ja, aber war sehr spannend.
1: Ja. Und das heißt, du hast noch ein paar in der Schublade, ein paar Songs?
2: Ja, ein paar, aber es machen ja viele Musiker sehr viele Songs,
1: ja.
2: die nie released werden. Mhm. Deswegen weiß ich gar nicht. Ich habe jetzt einen noch in der Schublade, der auch am 28.8. kommt.
1: Mhm.
2: Und der Rest, da muss man sehen.
1: Ja, Jerome Weinert im Interview mit Kathi Redemann. Und was er uns noch alles verraten hat, das können Sie sich natürlich noch mal ganz in Ruhe und vor allen Dingen in voller Länge anhören. Dafür einfach mal reinklicken auf unserer Internetseite radiopaloma.de.
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Frank Schöbel, das Leben ist schön hier auf Radio Paloma, 100% deutscher Schlager. Die neuen deutschen Schlager, die hören Sie hier bei uns immer zuerst. 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
1: Ich bin Diana Kramer. Wochenlange Hitze, kaum Regen. Das Wetter war in diesem Sommer für die Landwirte und die Ernte keine Hilfe. Experten gehen aber trotzdem nicht davon aus, dass Regale leer bleiben. Die Preise dürften allerdings steigen, zumindest bei einigen Produkten.
2: Vor allem in Süd- und Westdeutschland hat die Dürre zu schwachen Erträgen bis hin zu Missernten geführt. Von der Agrarmarkt-Informationsgesellschaft heißt es, Engpässe gibt's nicht, der Markt wird versorgt. Aber zum Beispiel Salatgurken, Äpfel und Kartoffeln sind oder werden in diesem Jahr teurer als im Vorjahr. In den Bäckereien wirkt sich die schlechte Getreideernte nicht auf die Preise aus, schätzen die Experten. Denn in diesem Bereich gibt es viele Prozesse zwischen der Getreideernte und dem Verkauf von Brot. Hier sind die hohen Energiekosten eher das Problem. Uli Reitinger, Berlin.
1: Es ist der erste öffentliche Termin von Bundeskanzler Friedrich Merz nach seinem Sommerurlaub. 2 Tage nach der vollständigen Löschung des Waldbrandes besucht er heute die Gemeinde Hürtgenwald, um dort den Helfern zu danken. Der Waldbrand in der Eifel war nach Einschätzung der Landesregierung der größte in der Geschichte Nordrhein-Westfalens. Kurz vor dem 35. Unabhängigkeitstag der Ukraine ist Außenminister Johann Wadephul zu einem Solidaritätsbesuch in Kiew eingetroffen. Er sagte der Ukraine weitere deutsche Unterstützung zu.
3: Während wir Ferien verbringen, ist dieses Land wieder auf das Härteste angegriffen worden. Hier leiden die Menschen tagtäglich, nicht nur in der Nacht, unter fortwährenden, brutalen Angriffen Russlands. Wir sehen das Leiden, wir sehen, wie dieses Land kämpft und wir werden dieses Land weiter unterstützen.
1: Bundesaußenminister Wadephul. Damit zum Fußball. Nach schweren Ausschreitungen beim Südwestderby im DFB-Pokal zwischen dem SV Waldhof Mannheim und dem 1. FC Kaiserslautern müssen beide Vereine mit Konsequenzen rechnen. Der DFB kündigte eine umfassende Aufarbeitung an. 85 Personen wurden verletzt, darunter 35 Polizisten. Es gab mehrere Festnahmen. Am Ende siegte Kaiserslautern 1:0 nach Verlängerung. Die weiteren Ergebnisse: VfB Stuttgart gegen Drittligist Hansa Rostock 4:0. Eintracht Frankfurt besiegte Fünftligist St. Tönis 11:0 und Preußen Münster Karlsruher SC 1:2. Zum Wetter, die Vorhersage des Deutschen Wetterdienstes. Heute vor allem im Nordwesten und über der Mitte Schauer und einzelne Gewitter. Im Süden gibt es teils längere sonnige Abschnitte. Die Höchsttemperaturen 18 bis 23 Grad mit den höchsten Werten im Süden. Morgen im Norden stark bewölkt. Es regnet vor allem an den Küsten und im Nordosten. Im Rest deutlich freundlicher und meist trocken. Im Südwesten auch länger sonnig. Dazu maximal 17 bis 25 Grad.
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4: Guten Morgen, wir haben es kurz nach 9 heute am Samstag, am 22. August. Und wir wollen ja nächstes Jahr Urlaubsträume wahr machen. Wir wollen Ihnen Ihren Traumurlaub schenken. Und dafür wollen wir natürlich wissen, ja, wie sieht denn eigentlich Ihr Traumurlaub aus? Sie haben uns ganz, ganz tolle E-Mails schon geschrieben. Also der Gerald zum Beispiel aus Friedelshausen, der träumt von den Viktoriafällen. Die Ingrid aus Pfaffenweiler, die möchte gern mal in die Karibik. Der Mustafa aus Leinfelden, Echterding, der träumt von Namibia. Und die Nicole aus Bautzen von Neuseeland. Und wir sind weiter neugierig. Wie sieht Ihr Traumurlaub aus? Welches Ziel, welches Land wollten Sie schon immer mal sehen? Schreiben Sie es uns gerne auf unserer Internetseite radio.de.

Mariella Milana hier auf Radio Paloma, 100% deutscher Schlager, aktuell Platz 13 in den Schlagern der Woche. Aber sie hat ihre Fans richtig angeheizt, dass die mitvoten sollen. Tja, und ob es geklappt hat, das erfahren wir heute Nachmittag, 15 Uhr.

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0: DJ Herzbeat und Annemarie Eifeld, verlieb dich nicht in einen Heartbreaker, hier auf Radio Paloma, 100% deutscher Schlager. Die neuen deutschen Schlager, die hören sich hier bei uns immer zuerst. Und davon gibt's in dieser Woche eine ganze Menge, unter anderem von Alexandra Hofmann.
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0: Matthias Reim hat eine neue Single am Start.
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0: Der Macher dahinter ist übrigens Tim Peters, genau wie bei diesem Song hier.

0: das waren noch längst nicht alle neuen Songs, die rausgekommen sind. Alle Infos zu den neuen deutschen Schlagern gibt's wie immer zum Nachlesen auf unserer Internetseite radiopaloma.de.
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0: Mehr Jürgens und morgens vor dem Radio hier auf Radio Paloma 100% deutscher Schlager. So, und von einem absoluten Kultstar kommen wir mal zu einem absoluten Newcomer. Die Rede ist von Jerome Weinert. Wir haben ja letzte Stunde schon seine aktuelle Single gehört. Er ist der neue aufgehende Stern am Schlagerhimmel und Musik liegt ihm absolut im Blut, denn er hat schon als kleines Kind in Musicals gespielt.
1: Oh, ich muss sagen, schon als Kind, das klingt vielleicht ein bisschen arrogant, aber ich konnte das ganze Stück auswendig. Ich konnte jede Rolle, ich bin zu jeder Probe, egal ob es meine Rolle war oder nicht, hingegangen.
0: Krass.
1: Und ich habe dann auch im Friedrichstadtpalast ein Stipendium bekommen.
0: Mhm.
1: Und deswegen da wusste ich, okay, ich kann vielleicht ein bisschen
2: was. Da steckt was hinter, ja. Cool.
0: Ja, Jerome Weinert im Interview mit Kathi Redemann. Und was er uns noch alles verraten hat, das können Sie sich natürlich nochmal ganz in Ruhe und vor allen Dingen in voller Länge anhören. Dafür einfach mal reinklicken auf unserer Internetseite radiopaloma.de.
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Gabriela Massa und Zerfleddert hier auf Radio Paloma 100% deutscher Schlager. So, das war's schon wieder mit dem Radio Paloma Star-Frühstück für heute. Die Ablösung, Kathi Redemann, die steht schon bereit und die hat natürlich auch wieder jede Menge Musik für Sie am Start, unter anderem ein Kultschlager von Nicole. Und wir freuen uns auf die aktuelle von Dennis Wilms. Ja, das alles gibt's gleich nach 10 Uhr hier bei uns. Wir hören uns auf jeden Fall am Montag wieder bei den Radio Paloma Muntermachern. Also wenn Sie mögen, gerne einschalten ab 5. Bis dahin wünsche ich Ihnen ein schönes Wochenende. Jetzt mit einem Kultschlager von

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1: 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Widder.
3: Sie scheinen heute öfter als sonst mit anderen aneinander zu geraten. Manche Leute werden Sie als egoistisch bezeichnen. Vielleicht sind Sie einfach nur zu sehr ich-bezogen.
1: Stier.
3: Jetzt ist die richtige Zeit, um Zwistigkeiten auszuräumen. Es fällt Ihnen heute besonders leicht, den Anstoß dazu zu geben. Behandeln Sie Ihr Gegenüber aber respektvoll.
1: Zwillinge.
3: Sie sind mit sich im Reinen und strahlen das heute auch in besonderem Maße aus. Ihnen werden sich außerdem viele Möglichkeiten bieten, neue Bekanntschaften zu machen. Lassen Sie sich auf andere Menschen ein.
1: Krebs.
3: Der heutige Tag wird sehr ereignisreich verlaufen und viele Aufgaben für Sie bereithalten. Ständig scheint es, als hätten Sie mindestens zwei Sachen gleichzeitig zu erledigen.
1: Löwe.
3: Heute sind Sie endlich im Einklang mit sich selbst. Darüber hinaus schätzt man Ihre Hilfsbereitschaft. Achten Sie aber darauf, dass sich Geben und Nehmen die Waage halten.
1: Jungfrau.
3: Ihre gute Laune ist heute mehr als berechtigt. Sie strotzen vor positiver Energie und machen insbesondere auf die Leute Eindruck, die Einfluss auf ihr Leben haben.
1: Waage.
3: Ihr neu entdeckter Tatendrang äußert sich bisher nur zögerlich. Lassen Sie Vergangenes endlich hinter sich und schauen Sie nach vorn. Holen Sie aus sich heraus, was wirklich in Ihnen steckt.
1: Skorpion.
3: Durch Ihre Lebhaftigkeit und Wissbegierde sind Sie heute permanent auf Trab. Langeweile ist für Sie ein Fremdwort. Um Sie herum verläuft alles positiv.
1: Schütze.
3: Soweit dies möglich ist, sollten Sie heute Grundsatzdiskussionen umgehen. Sie argumentieren meist aus einer Position der Defensive. Das wirkt schnell beleidigt und macht Sie angreifbar.
1: Steinbock.
3: Sie sind ein wahrer Sonnenschein, heute noch mehr als sonst. Nutzen Sie Ihren positiven Einfluss gegenüber denen, die weniger Glück haben. Andere aufzumuntern, das fällt Ihnen leicht.
1: Wassermann.
3: Ihr Verstand arbeitet heute effizienter als sonst. Dies gibt Ihnen die Gelegenheit, neue Wissensgebiete zu erschließen und Ihren Horizont zu erweitern. Zu viel Ehrgeiz könnte aber Ihren Lernfluss blockieren.
1: Fische.
3: Heute fehlt es Ihnen am direkten Draht zu Ihren Mitmenschen. Sie fühlen sich falsch verstanden. Gehen Sie daher einmal wieder den eigenen Interessen nach. Neue Einblicke

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1: Ich bin Diana Kramer. Bundesjustizministerin Stefanie Hubig will nach dem islamistischen Terroranschlag beim Christopher Streeter in Berlin das Grundgesetz ändern. Sie spricht sich dafür aus, das Diskriminierungsverbot um die sexuelle Identität zu ergänzen. Das sagte sie der Rheinischen Post.
2: In der Bundesregierung sind noch Gespräche nötig, so Hubig. Kanzler Merz hatte sich nach dem CSD-Anschlag persönlich an die queere Community gewandt und klargestellt, dass der Staat sich für ihren Schutz einsetzen wird. Eine Ergänzung des Grundgesetzes ist aus Sicht der SPD-Politikerin daher die logische Konsequenz. Bei dem Terroranschlag vor 4 Wochen im Berliner Tiergarten war eine Frau getötet worden, mindestens 31 Menschen wurden verletzt, einige von ihnen schwer. Der 21-jährige Attentäter wurde am Tag nach der Tat von Polizisten erschossen. Aus Berlin, David Riemer.
1: Nach dem russischen Drohnenangriff auf ein Einkaufszentrum in der Südostukraine ist die Zahl der Toten dort auf mindestens 16 gestiegen. Der ukrainische Zivilschutz sprach am Morgen noch von 9 Vermissten, darunter auch 2 Kinder. Mehrere Schwerverletzte würden noch in Krankenhäusern behandelt. Auch in der Nacht gab es erneut massive russische Angriffe auf die Region. Am Morgen ist Bundesaußenminister Johann Wadephul in der Hauptstadt Kiew eingetroffen. Er sagte der Ukraine weitere Unterstützung zu. Bundeskanzler Friedrich Merz ist aus seinem Sommerurlaub zurück. Sein erster Termin führt ihn heute nach Hürtgenwald in der Eifel. Dort will er Einsatzkräften und Helfern für ihren Kampf gegen den großen Waldbrand danken.
3: Merz ist das erste und wohl auch einzige Mitglied der Bundesregierung, das das ehemalige Waldbrandgebiet besucht. Eine Woche lang kämpften die Einsatzkräfte gegen den größten Waldbrand, den es je gegeben hat in NRW. Politisch wird Merz das Thema noch weiter beschäftigen, denn sein Koalitionspartner, die SPD, will das Grundgesetz ändern, damit der Bund mehr Macht bekommt im Kampf gegen Hitze und Dürre. Merz' Partei, die CDU, ist dagegen. Uli Reitinger, Berlin.
1: Zum Fußball und den Ergebnissen der ersten Runde des DFB-Pokals. VfB Stuttgart gegen Drittligist Hansa Rostock 4:0. Eintracht Frankfurt besiegte Fünftligist St. Tönes 11:0 und 1. FC Kaiserslautern Waldhof Mannheim 1:0. Bei diesem Südwest-Derby kam es zu schweren Ausschreitungen mit 85 Verletzten und mehreren Festnahmen. Zum Wetter, die Vorhersage des Deutschen Wetterdienstes. Heute bleibt es vor allem in der Nordhälfte wechselhaft mit Schauern und einzelnen Gewittern. Richtung Süden meist freundlich und trocken, die Tageshöchstwerte bei 18 bis 23 Grad. Morgen im Küstenumfeld und im Nordosten weiter nass, sonst überwiegend trocken bei 17 bis 25 Grad mit den höchsten Werten am Oberrhein, dort morgen auch länger sonnig.
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4: Kurz nach 10, einen wunderschönen Samstagvormittag wünsche ich Ihnen. Wir starten heute in den 22. August und damit sind es tatsächlich nur noch 10 Tage, bis der Herbst anfängt. Am 1. September ist ja meteorologischer Herbstanfang und ich sage Ihnen ehrlich, ich bin absolut noch gar nicht bereit dafür, dass der Herbst kommt. Natürlich ist die Vorstellung von einem goldenen Herbst, von der goldenen Jahreszeit super schön und Experten sagen ja auch, es soll nochmal ein schöner Herbst werden. Aber ich finde, der Sommer, der war irgendwie sehr kurz. Also gefühlt wird er auch jedes Jahr kürzer. Und deswegen würde ich sagen, starten wir in die neue Stunde und rocken den restlichen Sommer jetzt gemeinsam mit Nick P.

Nicole auf Radio Paloma, 100% deutscher Schlager am Samstagvormittag gemeinsam mit Nino De Angelo und Johnny Logan hat sie einen Song aufgenommen. Kaum zu glauben, aber nach so vielen Jahren tatsächlich auch das erste Mal, obwohl sie alle drei ja ESC-Legenden sind. Der Song »So viele Lieder sind in mir« gibt's auf ihrem neuen Album »Meine Schätze«.

0: Die aktuelle Nummer von Dennis Wilms am Samstagvormittag auf Radio Paloma. 100% deutscher Schlager und Träumen ist auch schon das richtige Stichwort. Denn jetzt darf von ganz viel Taschengeld geträumt werden. 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
1: Ja, und damit wünschen wir ein schönes Wochenende. Toll, dass Sie mit dabei sind. Und wenn Sie Lust haben auf 100 Euro, die können Sie jetzt hier live bei uns im Radio gewinnen. 100 Euro gehen raus. Und dafür sagen Sie uns bitte, was hier rauskommt.
2: Wenn du in einem Autorennen den Zweiten überholst, auf welchem Platz bist du dann?
1: Wenn du in einem Autorennen den Zweiten überholst, auf welchem Platz bist du dann? Haben Sie es raus? Dann nehmen Sie sich die 100 Euro bitte jetzt mit unter der 01379 40 20 50. Und es wird gleich jemand gewinnen. Also jetzt wählen, 100 Euro gewinnen unter der 01379 40 20 50. 50 Cent aus allen deutschen Netzen. Und vorher noch ein paar Regeln. Mitmachen bitte ab 18. An Minderjährige werden keine Gewinne ausgezahlt. Jeder Anruf kostet 50 Cent aus allen deutschen Netzen. Bitte darauf achten, dass nicht jeder Anruf, der Kosten produziert, auch automatisch ins Studio gelangt. Gewinnchancen im Leitungsspiel 1 zu 200.000. Parallel dazu kann die Redaktion jederzeit ausgewählte Anrufer per Zufallsprinzip direkt ins Studio durchstellen. Die Teilnahmebedingungen sind auf unserer Homepage zu finden. Dort sind dann später auch alle Lösungen und Gewinne notiert und ein Spiel dauert maximal bis Sendungsende. Wenn du in einem Autorennen den Zweiten überholst, auf welchem Platz bist du dann? 100 Euro gibt's jetzt für die richtige Lösung. Das Geld wird rausgehen und Sie gewinnen unter der 01379 40 20 50. Runde ist gestartet. Wer gewinnt unter der 01379 40 20 50? 50 Cent aus allen deutschen Netzen mit Leitung 2. Sind Sie live hier bei uns in der Show? Und live hier in der Show ist auch der Mirko. Ich grüße dich. Guten Morgen.
3: Einen wunderschönen guten Morgen.
1: 100 Euro kann man gewinnen. Und die Frage ist, wann hat man das dann auf seinem Konto?
3: Du, das ist das Beste. Heute Nachmittag noch, und zwar per Echtzeitüberweisung.
1: Also wird ein schönes Wochenende. Heute Nachmittag kann man das theoretisch schon ausgeben, ne?
3: Zur freien Verfügung, genau.
1: So schaut's aus. Netto und steuerfrei. Also auch da wird das Finanzamt nicht nachfragen. Damit kann man machen, was man will, ne?
3: So schaut's aus.
1: Jawohl. 01379 40 20 50. 50 Cent aus allen deutschen Netzen. Wer sagt uns, was da rauskommt, wenn du in einem Autorennen den Zweiten überholst? Auf welchem Platz ist man dann? Durchgestellt mit dem Chance-Button. Hallo?
4: Einen wunderschönen guten Morgen. Hier ist der Dietmar.
1: Was kommt

0: Bin raus, bitte.
1: Platz 2.
0: Und das ist natürlich Platz 1 für Dietmar. Gratulation, 100 Euro gewonnen. Und damit machen wir auch direkt weiter mit den nächsten 100 Euro.
2: So schaut's aus. Und auch die gehen raus per Echtzeitüberweisung.
0: Und jetzt geht's in den Bus.
3: In einem Bus befinden sich 16 Fahrgäste. An der Haltestelle steigen 6 Fahrgäste aus und 4 neue ein. Wie viele Personen sind jetzt im Bus?
0: In einem Bus befinden sich 16 Fahrgäste. An der Haltestelle, da steigen 6 Fahrgäste aus und 4 steigen neu ein. Wie viele Personen sind also jetzt im Bus? Und wer das weiß, der schnappt sich bitte gleich die nächsten 100 Euro. Wir wollen heute eine rasante Gewinnershow hier heute machen im Radio Paloma Wochenendquiz. 01 379 40 20 50. 50 Cent aus allen deutschen Netzen. Mit jedem Anruf hier bekommen Sie übrigens garantiert eine Leitung zugewiesen. Und wenn Sie dann hören, Sie haben Leitung 2 getroffen, kommen Sie zu uns, Lösungen nennen und gewinnen.
3: In einem Bus befinden sich 16 Fahrgäste. An der Haltestelle steigen 6 Fahrgäste aus und 4 neue ein. Wie viele Personen sind jetzt im Bus?
0: So, und wer das raus hat, schnappt sich bitte schön 100 Euro unter der 01 379 40 20 50. 50 Cent aus allen deutschen Netzen. Nur machen Sie es bitte nicht wie Tina, die meinte in der vorherigen Sendung schon mal das.
4: Deine Lösung lautet?
5: Also ich habe 20.
4: 20.
2: Hm? Wie kommst du darauf, Tina?
5: Ja, 16 plus 4 gibt 20.
4: Das ist so eigentlich richtig. Das ist nicht die Frage, tut uns leid.
2: Nee.
0: Eine Antwort, die zur Frage passt. Da sind nicht 20 Personen im Bus. Müssen wir nochmal neu reinhören.
2: Du auf jeden Fall. Ich gebe die Runde frei, genau zuhören für 200 Euro Garantiegewinn.
0: Doppelter Gewinn im Radio Paloma Wochenendquiz. In einem Bus sind 16 Fahrgäste. An der Haltestelle, da steigen 6 Fahrgäste aus und 4 steigen neu ein. Wie viele Personen sind jetzt im Bus? Dafür gibt es 200 Euro. Bitte wählen Sie und lösen Sie auf unter der 01 379 40 20 50. 01 379 40 20 50. 50 Cent aus allen deutschen Netzen. Wer gewinnt jetzt bitte 200 Euro doppelter Gewinn? Auch den hat man heute an diesem 22. August schon auf dem Konto, ja?
2: Mhm, und zwar per Echtzeitüberweisung.
0: Da nehmen sich das Geld mit vorletztes Augustwochenende. Präparieren Sie sich für einen goldenen September. 200 Euro unter der 01 379 40 20 50. 50 Cent aus allen deutschen Netzen. Machen Sie es nicht wie André, der meinte in einer anderen Sendung auch schon mal das.
4: Löse uns jetzt bitte dieses Spiel auf.
1: Na, das ist die 14.
4: Du bist dir sicher, ja?
1: Aber ich habe alles zweimal nachgezählt. Ich komme auf 14.
4: Ja. Aha, gut.
0: Und du hast leider nicht richtig gezählt. Es tut mir leid. Und es sind nicht 14, auch wenn man das meinen könnte. Aber da, André, hast du leider ein entscheidendes Detail vergessen. Mirko, nochmal.
2: Ja, 14 haben bestimmt viele raus. Okay, ja. Vergessen Sie 14. Ich erhöhe den Gewinn. Es gibt 300 Euro. Jetzt gewinnen, heute noch kassieren.
0: 01379 40 20 50. Hat irgendwer bitte den richtigen Tipp und das richtige Detail für uns? 01379 40 20 50. 50 Cent aus allen deutschen Netzen. Hier ist bitteschön nochmal die Frage.
3: In einem Bus befinden sich 16 Fahrgäste. An der Haltestelle steigen 6 Fahrgäste aus und 4 neue ein. Wie viele Personen sind jetzt im Bus?
0: Um wie viel Geld geht's mittlerweile?
2: Um stolze 300 Euro. Und guck mal, Leitung 2 ist noch grün.
0: Keiner,
2: ne?
0: Da, nee,
2: ja, Dietmar ging eben schnell, der kam zu uns. Machen Sie es genauso. Ich erhöhe den Gewinn nochmal.
0: Wie bitte?
2: 400 Euro für die richtige Lösung.
0: 400 Euro jetzt mitnehmen, heute gewinnen, heute kassieren. 01 379 40 20 50. André war so nah dran. 01 379 40 20 50. 50 Cent aus allen deutschen Netzen. Winfried war auch schon mal in einer anderen Sendung bei uns. Er meinte leider das.
2: Was haben Sie raus, bitte?
1: 18.
2: 18? Wie kommen Sie darauf?
1: Naja, also 16 minus 4 plus 6 sind 18.
2: Ah, nee. Da haut was nicht hin. 18 kann überhaupt nicht stimmen. Tut mir leid.
0: Boah, ist auch falsch. Boah, es ist, kann nicht wahr sein. Mirko, was machen wir?
2: Komische Rechnung. Ja. So, wir machen es rund. Machen Sie es besser. Es gibt 500 Euro.
0: Kann bitte irgendwer an diesem vorletzten Samstag im August das Spiel auflösen? Bitte unter der 01379 40 20 50 01379 40 20 50 50 Cent aus allen deutschen Netzen. Im Bus sind 16 Fahrgäste. Es kommt eine Haltestelle, es steigen 6 aus und 4 Fahrgäste steigen neu ein. Und wie viele Personen sind jetzt im Bus? 500 Euro. Aber nicht wie Luisa, die meinte in einer anderen Sendung das hier. Was ist deine Lösung, bitte?
6: Also, ich habe ausgerechnet, dass es 19 Personen sind, weil es steigen ja 4.
0: Was? 19 ist deine Antwort?
6: Ja, weil 4 Leute steigen ja
0: aus. Ja, aber da fängt es ja schon an. Nein, Moment, sorry, also da fängt es ja schon an. Es steigen 6 Fahrgäste aus, du. Tut mir leid.
2: Arme Luisa kann ich aussprechen lassen.
0: Nee, gar nicht. Tut mir leid, aber es sind auch nicht 19 Fahrgäste. Bitte schnell weiter im Programm.
2: Also Tipp 14 war nah dran, wenn es Topfschlagen wäre. 600 Euro. Wie viele Personen sind im Bus? 600 Euro.
0: Unter der 01379 40 20 50 wird gewonnen. Es geht mittlerweile um so viel Geld. Unter der 01379 40 20 50. 50 Cent aus allen deutschen Netzen. Hier ist nochmal die Frage. Wir haben so viele falsche Antworten gehört, das darf doch nicht wahr sein.
3: In einem Bus befinden sich 16 Fahrgäste. An der Haltestelle steigen 6 Fahrgäste aus und 4 neue ein. Wie viele Personen sind jetzt im Bus?
0: Mirko, wir brauchen die richtige Lösung. Ist schon irgendwer in Leitung 2, bitte?
2: Nein, noch niemand da. Weißt du was? Ich verdoppel mal die Leitungschance. Vielleicht, ich probiere es mal jetzt schon. Doppelte Leitungschance, Leitung 2 und 3 sind aktiv. Es geht um 600 Euro Garantiegewinn, die heute noch überwiesen werden.
0: 600.
2: 600 doppelte Gewinnchance.
0: 2 Studioleitungen sind geöffnet. Treffen Sie Leitung 2 oder 3. Sie kommen sofort zu uns und gewinnen unter der 01379 40 20 50. 01379 40 20 50. 50 Cent aus allen deutschen Netzen. Was kommt hier raus, bitte?
3: In einem Bus befinden sich 16 Fahrgäste. An der Haltestelle steigen 6 Fahrgäste aus und 4 neue ein. Wie viele Personen sind jetzt im Bus?
0: Tina meinte 20, Winfried meinte 18, André war so nah dran mit der Antwort 14, aber der hat leider ein entscheidendes Detail in diesem fahrenden Bus vergessen. Mirko!
2: Welches war das? Doppelte Gewinnchance. Ich erhöhe jetzt nochmal Ihren Gewinn. Sie gewinnen jetzt nicht 600, Sie gewinnen 750 sogar. Ich lege 150 obendrauf. 750 Euro garantierter Gewinn.
0: Zu gewinnen, mitzunehmen, live unter der 01379 40 20 50. 01379 40 20 50. 50 Cent aus allen deutschen Netzen. Hier ist live das Radio Paloma Wochenendquiz auf Gewinnersuche. 4 falsche Antworten haben wir da in der Vergangenheit gehört. 4 falsche Antworten bei dieser Frage. Ist irgendwer an diesem 22. August dabei, der es richtig machen kann? Dann bitte jetzt auflösen innerhalb der nächsten Sekunden.
3: In einem Bus befinden sich 16 Fahrgäste. An der Haltestelle steigen 6 Fahrgäste aus und 4 neue ein. Wie viele Personen sind jetzt im Bus?
0: So, und wer das raus hat, löst bitte jetzt auf. Wir sind auf Gewinnersuche. 2 Leitungen sind geöffnet. 750 Euro gibt's zu gewinnen unter der 01379 40 20 50. 50 sind aus allen deutschen Netzen. Mirko, ist jetzt jemand da?
2: Nein, Leitung 2 und 3 warten. Die sind doch grün. Wir warten auf Sie. Haben Sie den Kniff raus? Ich verdoppel die doppelte Gewinnchance. Heißt, ich gebe nochmal 2 Leitungen obendrauf. Die 4 und die 5.
0: Oh,
2: offen jetzt. Leitung 2, 3, 4, 5. Direkt nebeneinander. Vielleicht haben Sie die getroffen eben, die 4, und holen Sie sich die wieder. Vierfache Gewinnchance.
0: Zu gewinnen, bitte jetzt unter der 01379 40 20 50. 01379 40 20 50. 50 sind aus allen deutschen Netzen. Wer noch nie was gewonnen hat, wer aber absolut sicher ist, was hier rauskommt, der wählt bitte jetzt die Nummer und der gewinnt jetzt unter der 01379 40 20 50. 50 sind aus allen deutschen Netzen. Im Bus sind 16 Fahrgäste. Mhm. An der Haltestelle steigen 6 Fahrgäste aus und 4 steigen neu ein. Wie viele Personen sind jetzt im Bus? Ist da irgendwer? Hallo? Ist keiner da?
2: Nee, Leitung 2, 3, 4, 5
0: wahr sein.
2: Sind grün, die warten. jede Sekunde kann es klingeln. Ich werde langsam nervös. Du merkst das, weil die Sendung geht nicht mehr allzu lange. Ich gebe nochmal zwei Leitungen oben drauf. Die 9 und die Glücksleitung 13. Damit ab jetzt die noch bessere. Die 6-fache Gewinnchance zu 750 Euro Garantiegewinn. Heute gewinnen. Heute noch kassieren.
0: Unter der 01 379 40 20 50. Wer noch nie gewonnen hat, gewinnt bitte jetzt 01 379 40 20 50. 50 Cent aus allen deutschen Netzen. Dringend Gewinner gesucht bei Radio Paloma. Dringend die richtige Antwort gesucht auf diese Frage.
3: In einem Bus befinden sich 16 Fahrgäste. An der Haltestelle steigen 6 Fahrgäste aus und 4 neue ein. Wie viele Personen sind jetzt im Bus?
0: Dringend Gewinner gesucht. Achtung, die Antwort 14 stimmt nicht, meinte André. War zumindest nah dran, aber hat leider ein entscheidendes Detail vergessen. Jetzt geht's mittlerweile um 750 Euro. Und einer wird das Geld gewinnen. Und vor allem, man hat es dann heute Nachmittag auch schon auf dem Konto, ne?
2: Exakt. Achtung, wir haben hier gleich 10.43 Uhr. Gewinner gesucht. Die Sendung neigt sich dem Ende zu. Ich gebe nochmal schnell die Leitung 18 dazu. Damit ab jetzt die noch bessere. Die 7-fache Gewinnchance.
0: So, bitte. Es ist angerichtet. Es ist angerichtet. 750 Euro. Die Sendung ist gleich vorbei in wenigen Augenblicken. Dringend Gewinner gesucht. Die Sendung wird auf jeden Fall mit einem Gewinner beendet. Bitte kommen Sie jetzt zu uns. Es sind mittlerweile 7 Studioleitungen geöffnet zu uns. Es ist immer noch keiner da. Eine Schande. 01379 40 20 50. 01379 40 20 50. 50 Cent aus allen deutschen Netzen. Wir haben 4 falsche Antworten in der Vergangenheit gehört. 4. Das ist schon echt eine Hausnummer und Indiz dafür, dass wir diese Frage echt in den Giftschrank packen sollten.
3: In einem Bus befinden sich 16 Fahrgäste. An der Haltestelle steigen 6 Fahrgäste aus und 4 neue ein. Wie viele Personen sind jetzt im Bus?
2: Nochmal, wer hat den Kniff raus? Hast du die Frage abgeschossen? Sehr schön. Wer löst sie jetzt, ist die Frage. 3 Leitungen obendrauf. Die 21, 24, 26. Damit ab jetzt in den gleich letzten 120 Sekunden die beste. Die 10-fache Gewinnchance zu 750 Euro.
0: Die beste Gewinnchance, die letzten Sekunden dieser Sendung. Achtung, es wird klingeln in jedem Augenblick unter der 01 379 40 20 50. 01 379 40 20 50. 50 Cent aus allen deutschen Netzen. Wer es raus hat, gewinnt bitte jetzt. 750 Euro liegen bereit. Es sind 10 Studioleitungen geöffnet. Ein letztes Mal die Frage. In einem Bus sind 16 Fahrgäste. Es kommt eine Haltestelle. Es steigen 6 Fahrgäste aus. 4 steigen neu ein. Wie viele Personen sind jetzt im Bus? Letzten 120 Sekunden. Mirko.
2: So schaut's aus. Sie haben die beste Gewinnchance. 10 Leitungen sind für Sie auf grün. Die sind aktiv. Mit dem nächsten Anruf könnte es schon klappen. Es sind die letzten 120 Sekunden. Es wird garantiert klingeln. 750 Euro Garantiegewinn. Jetzt gewinnen und heute noch kassieren.
0: Dringend jetzt Gewinner gesucht. Achtung, dringend Gewinner gesucht. Jetzt unter der 01379 40 20 50. Wir haben keine 120 Sekunden mehr, sagt die Sendeleitung. 01379 40, 20, 50. 50 Cent aus allen deutschen Netzen. Wer die richtige Lösung für uns parat hat, gewinnt bitte jetzt die 750 Euro. Es ist noch keiner da, der anklopft.
2: Wie viele Personen sind denn in diesem Bus? Nochmal, Kontenance, 90 Sekunden, 10-fache Gewinnchance, 750 Euro Garantiegewinn warten nur auf Sie. Jetzt anrufen unter der
0: 01379 40 20 50. Die 750 Euro gehen jetzt raus unter der 01379 40 20 50. 50 Cent aus allen deutschen Netzen. Die letzten 60 Sendesekunden. Die letzten 60 Sekunden. Wer weiß es bitte? 10 Leitungen sind geöffnet. 750 Euro stehen auf dem Spiel im Radio Paloma Wochenendquiz unter der 01379 40 20 50. 50 Cent aus allen deutschen Netzen. Und wer gleich unsere Stimmen in seinem Telefon hört, legt bitte nicht auf. Aber nochmal, sagen Sie bitte nicht 14. Die Antwort 14 stimmt nicht. Die hören wir immer wieder.
2: Warum?
0: Du hattest auch erstmal mal 14 gemeint.
2: Ja, gebe ich zu.
0: 01379 40 20 50 Cent aus allen deutschen Netzen. 750 Euro nochmal. Das Geld hat man wirklich heute auf dem Konto. Heute.
2: Exakt. Und zwar per Echtzeitüberweisung. Genau. Nachmittag. Zur freien Verfügung.
0: Man hat es heute sendefertig auf dem Konto.
2: Garantiegewinn. Exakt. Boah,
0: 01379 40 20 50 50 Cent aus allen deutschen Netzen. Da. Durchgestellt mit dem Chance-Button. Wer ist denn da? Hallo?
7: Ja, hallo. Hier ist die Ingrid.
0: Ingrid, was kommt raus?
7: 15 mit dem Busfahrer.
0: Und das ist, Ingrid, natürlich richtig.
2: Jawohl, Ingrid. Ah.
0: Und damit haben Sie gerade 750 Euro gewonnen, Ingrid. Herzlichen Glückwunsch.
7: Dankeschön.
0: Bleiben Sie am Telefon, bitte.
2: Bleiben Sie dran.
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1: Ich bin Diana Kramer. Kurz vor dem 35. Unabhängigkeitstag der Ukraine ist Bundesaußenminister Johann Wadephul am Morgen zu einem Besuch in Kiew eingetroffen. Er sagte dem Land weitere Unterstützung zu.
2: Während wir Ferien verbringen, ist dieses Land wieder auf das Härteste angegriffen worden. Hier leiden die Menschen tagtäglich, nicht nur in der Nacht unter fortwährenden brutalen Angriffen Russlands, vor allen Dingen auch gegen die Zivilbevölkerung. Wir sehen das Leiden, wir sehen, wie dieses Land kämpft und wir werden dieses Land weiter unterstützen.
1: Bundesaußenminister Wadephul. Derweil ist nach dem russischen Drohnenangriff auf ein Einkaufszentrum im Südosten der Ukraine die Zahl der Toten auf mindestens 16 gestiegen. 9 Menschen werden noch vermisst, darunter 2 Kinder, teilte der Gouverneur der Region mit.
3: Präsident Zelensky in Kiew sprach von einem brutalen Terrorangriff gegen Zivilisten. Derweil gab es auch heute Nacht wieder Angriffe. In Kiew wurden Eisenbahnanlagen getroffen, es gab erneut Opfer. Die Ukraine wehrte sich indes mit Gegenangriffen. Hier in Moskau melden die Behörden Drohnenattacken. Und in Samara im Süden Russlands wurde eine Ölraffinerie getroffen. Zudem gab es mehrere Verletzte im Lager eines getroffenen Online-Versandhändlers. Aus Moskau, Ulf Mauder.
1: Bundesjustizministerin Stefanie Hubig will nach dem islamistischen Terroranschlag beim Christopher Streeter in Berlin das Grundgesetz ändern. Sie wolle das Diskriminierungsverbot um die sexuelle Identität ergänzen, sagte Hubig der Rheinischen Post. Außerdem berate man mit Innenminister Alexander Dobrindt über Nachschärfungen, etwa beim Informationsaustausch zwischen Sicherheitsbehörden und Justiz. Die US-Behörden ermitteln nicht weiter gegen die Kurzvideoplattform TikTok. 2024, noch unter Präsident Joe Biden, hatte das US-Justizministerium TikTok verklagt. Der Vorwurf damals, die Plattform habe zugelassen, dass Kinder unter 13 Jahren ohne Zustimmung ihrer Eltern Accounts anlegten. Jetzt gibt es einen Vergleich. Die Ermittlungen werden gegen die Zahlung von 400 Millionen US-Dollar eingestellt. Das Ministerium verwies darauf, dass TikTok seine Datenschutzpraxis inzwischen geändert habe. Zum Wetter, die Vorhersage des Deutschen Wetterdienstes. Heute bleibt es vor allem in der Nordhälfte wechselhaft mit Schauern und einzelnen Gewittern. Richtung Süden meist freundlich und trocken, die Tageshöchstwerte bei 18 bis 23 Grad. Morgen im Küstenumfeld und im Nordosten weiter nass, sonst überwiegend trocken, bei 17 bis 25 Grad mit den höchsten Werten am Oberrhein, dort morgen auch länger sonnig.
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4: Kurz nach 11 heute am Samstag an diesem 22. August. Und heute ist tatsächlich Tag der Fische hier bei uns in Deutschland. Dabei stehen nicht nur die Fische im Mittelpunkt, sondern auch ihre Bedeutung für unsere Gewässer. Wir haben hier ja wirklich eine große Vielfalt an Fischen, von Forellen und Hechten bis hin zu Aalen und Barschen. Ja, und der Tag heute soll daran erinnern, wie wichtig saubere Gewässer und vor allem auch der Schutz von Lebensräumen für unsere Fische und andere Wassertiere sind. Also, wir feiern heute die Fische und mit Fischen kennt sich Lukas Cordalis auch besonders gut aus. Er ist ja regelmäßig auf Mallorca unterwegs. Wir hören ihn jetzt mit Wir sind reif für die Insel.

Julian Reim mit Aloe Vera hier am Samstagvormittag auf Radio Paloma, 100% deutscher Schlager. Er begleitet ja dieses Jahr noch seinen Papa Matthias Reim auf seiner großen Jubiläumstour. Danach wird er allerdings die Band von Matthias verlassen, weil er sich mehr auf seine eigene Musikkarriere konzentrieren will. Weiter geht's durch den Samstag jetzt mit einem Kultschlager von Roland Kaiser.

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0: Vincent Groß und Tim Peters haben gemeinsame Sache gemacht, ihre neue Nummer. Ich frage für einen Freund hier auf Radio Paloma. 100% deutscher Schlager, die neuen deutschen Schlager gibt es bei uns immer zuerst. Ich wünsche Ihnen einen richtig schönen Samstagvormittag. Ja, und es ist ja auch wichtig, dass der Schlager regelmäßig Nachwuchs bekommt. Vincent Groß und Tim Peters sind ja schon mittlerweile etabliert. Ganz neu mit dabei seit einigen Monaten ist Jerome Weinert. Jerome ist eigentlich bekannt als TikTok-Star und auch auf Instagram, aber er hat jetzt eben beschlossen, eine Musikkarriere zu starten. Was viele vielleicht nicht von ihm wissen, er hat tatsächlich eine Musical-Ausbildung gemacht und wollte ursprünglich schon immer Sänger werden. Und darüber haben wir mit ihm gesprochen.
1: Oh, ich muss sagen, schon als Kind, das klingt vielleicht ein bisschen arrogant, aber ich konnte das ganze Stück auswendig. Ich konnte jede Rolle, ich bin zu jeder Probe, egal ob es meine Rolle war oder nicht, hingegangen.
0: Krass.
1: Und ich habe dann auch im Friedrichstadtpalast ein Stipendium bekommen. Und deswegen, da wusste ich, okay, ich kann vielleicht ein bisschen
0: was. Da steckt was hinter, ja. Cool. Ja, bei seinem Musikstart hat er aber auch einige Kritik bekommen, denn als TikTok-Star jetzt auf einmal als Musiker zu starten, da gibt es oft ganz schön viele Vorurteile und darüber hat er auch mit uns gesprochen.
1: Ja, es war viel Gegenwind, weil halt, wie gesagt, Vorurteile, TikToker nicht schon wieder. Die meisten kennen auch gar nicht meinen musikalischen Background, also dass ich es irgendwie schon mein ganzes Leben lang mache. Aber im Großen und Ganzen sehr positiv, also muss ich schon sagen, ja.
0: Und wenn sich Follower darauf negativ äußern, wie gehst du so damit um, beziehungsweise grundsätzlich auf negative Kommentare?
1: Es gibt da so einen Knopf, der nennt sich Entfolgen.
0: Ja, okay, sehr gut.
1: Und dann muss man sich auch meine Musik nicht mehr geben.
0: Ja, das ist richtig. Das ist doch eine gesunde Einstellung. 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
1: Andy Borg am Samstagvormittag auf Radio Paloma. 100% deutscher Schlager. Kommen Sie gut durchs Wochenende jetzt mit einem Sommerhit von Damiano Maiolini.
2: Mi sono innamorato.

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0: Gewicht.
1: Herz an, Welt aus. Die aktuelle Nummer von Anna-Maria Zivkow hier am Samstagvormittag auf Radio Paloma 100% deutscher Schlager. Das Aktuelle aus Deutschland und der Welt gibt es gleich bei uns in unseren Radio Paloma Nachrichten um 12. Und nach dem Start in die Mittagszeit hören wir diesen Kultschlager hier von Ivo.

0: Und auch mit dabei die aktuelle Nummer von Nick P.
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0: Und jetzt reisen wir für noch mehr Abwechslung ins Jahr 1971. Mit Fremder Mann hat Marianne Rosenberg damals einen ihrer frühen großen Erfolge gelandet und hat damals Platz 8 der deutschen Singlecharts gelandet. Damit ist sie auch in der ZDF-Hitparade aufgetreten. Und wir hören ihn jetzt aus unserem Radio Paloma Stream Kultschlager. Hier ist Marianne Rosenberg mit Fremder Mann.

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1: Ich bin Diana Kramer. Bundesjustizministerin Stefanie Hubig will nach dem islamistischen Terroranschlag beim Christopher Street Day in Berlin das Grundgesetz ändern. In der Rheinischen Post sprach sie sich dafür aus, das Diskriminierungsverbot um die sexuelle Identität zu ergänzen.
2: In der Bundesregierung sind noch Gespräche nötig, so Hubig. Kanzler Merz hatte sich nach dem CSD-Anschlag persönlich an die queere Community gewandt und klargestellt, dass der Staat sich für ihren Schutz einsetzen wird. Eine Ergänzung des Grundgesetzes ist aus Sicht der SPD-Politikerin daher die logische Konsequenz. Bei dem Terroranschlag vor 4 Wochen im Berliner Tiergarten war eine Frau getötet worden, mindestens 31 Menschen wurden verletzt. Der 21-jährige Attentäter wurde am Tag nach der Tat von Polizisten erschossen. Aus Berlin, David Riemer.
1: Nach dem russischen Drohnenangriff auf ein Einkaufszentrum in der Südostukraine ist die Zahl der Toten dort auf mindestens 16 gestiegen. Der ukrainische Zivilschutz sprach am Morgen noch von 9 Vermissten, darunter auch 2 Kinder. Auch in der Nacht gab es erneut massive russische Angriffe, unter anderem auf die Hauptstadt Kiew. Am Morgen ist dort Bundesaußenminister Johann Wadephul zu einem Besuch eingetroffen. Er sagte der Ukraine weitere Unterstützung aus Deutschland zu. Bundeskanzler Friedrich Merz ist aus seinem Sommerurlaub zurück. Sein erster Termin führt ihn heute nach Hürtgenwald in der Eifel. Dort will er Einsatzkräften und Helfern für ihren Kampf gegen den großen Waldbrand danken.
3: 3 Wochen hat der Kanzler sich zurückgezogen und sich nur gelegentlich über seinen Sprecher geäußert. Und auf der Plattform X hat er den Helferinnen und Helfern in NRW für ihre Bekämpfung der Waldbrände gedankt. Reicht nicht, schimpfen Grüne und Linke und werfen ihm vor, zu wenig gegen die Folgen der Klimakrise zu tun. Und das Thema bleibt ihm auch nach dem Austausch mit den Einsatzkräften heute erhalten. Denn in der Kabinettsklausur kommende Woche will die SPD ja darüber reden, den Hitzeschutz im Grundgesetz zu verankern. Thomas Thonfeld, Berlin.
1: Zum Fußball. Die erste Runde des DFB-Pokals läuft. Daneben treffen heute der FC Bayern und Borussia Dortmund im Franz-Beckenbauer Supercup aufeinander. Ein erster Härtetest vor dem Bundesliga-Start in einer Woche. Beide Mannschaften treffen zum 10. Mal im Supercup aufeinander. 5-mal gewannen die Bayern, der BVB 4-mal. Anstoß in Dortmund ist heute um 20.30 Uhr. Zum Wetter. Die Vorhersage des Deutschen Wetterdienstes. Heute bleibt es vor allem in der Nordhälfte wechselhaft mit Schauern und einzelnen Gewittern. Richtung Süden meist freundlich und trocken, die Tageshöchstwerte bei 18 bis 23 Grad. Morgen im Küstenumfeld und im Nordosten weiter nass, sonst überwiegend trocken bei 17 bis 25 Grad mit den höchsten Werten am Oberrhein, dort morgen auch länger sonnig.
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4: Ein schönes Wochenende um kurz nach 12. Wir starten gemeinsam in die Mittagszeit heute am Samstag. Und das machen wir jetzt mit Maite Kelly. Die bereitet sich gerade auf Hochtouren vor, auf ihre Auftritte in Österreich. Seit 2019 war sie dort nicht mehr mit einer Tour unterwegs. Und da wurde es jetzt höchste Zeit, sagt sie. Ab 2. September ist sie dann mit ihrer Band unterwegs. 3 von 5 Terminen sind allerdings schon ausverkauft. Also wer sie noch gerne live in Österreich erleben möchte, der hat jetzt noch Chancen auf Tickets am 2. September in Salzburg oder auch am 3. September in Innsbruck. Zur Einstimmung hören wir sie jetzt hier mit Island.

Nick P. mit Du und Ich, seine aktuelle Nummer hier am Samstagmittag auf Radio Paloma. 100% deutscher Schlager. Nächstes Jahr geht er auf große Jubiläumstour. Die nennt sich Nick P. Echt Jubiläumstour 2027. Das heißt, er feiert sein 30. Bühnenjubiläum. Der Vorverkauf für die Tickets ist auch schon gestartet und er verspricht besondere Jubiläumsmomente und eine Show, die eines in den Mittelpunkt stellt. Das, was bleibt, wenn Musik ehrlich ist.

0: Laura Wilde mit Auf der Suche nach dir hier auf Radio Paloma. 100% deutscher Schlager am Samstagmittag. Wir haben jetzt eine frühherbstliche Woche hinter uns. Ich denke, so kann man das ganz gut bezeichnen. Vielerorts hat es ja viel geregnet und die Temperaturen sind nach dem letzten heißen Wochenende auch ordentlich runtergegangen. Für die Natur ist es wichtig, gerade jetzt nach der langen Dürrephase. Aber bringt es jetzt tatsächlich was, dass es regnet, oder ist das alles nur ein Tropfen auf dem heißen Stein? Darüber spreche ich jetzt mit Annabel Giesbert aus der Radio Paloma Redaktion. Hi Annabel.
1: Hallo.
0: Annabel, wie viel bringt denn der Regen jetzt für die trockenen Böden?
1: Also die Pflanzen und die oberste Erdschicht freuen sich auf jeden Fall. Für die extrem niedrigen Grundwasserstände reicht ein kurzer Regenschauer aber nicht aus. Eigentlich ist es ja so, die Grundwasservorräte leeren sich immer zum Sommer hin. Zwischen November und April füllen sie sich dann wieder auf. Dieses Jahr ist es aber anders, die Vorräte gehen weiter zurück und das ist dann ein Problem. Der Regen hilft also erst einmal vor allem an der Oberfläche. Damit sich aber auch tiefer im Boden etwas verändert, müsste es eigentlich mehrere Tage am Stück ordentlich regnen.
0: Okay, also ist der Regen jetzt komplett umsonst?
1: Nein, ganz und gar nicht. Wenn sich Bäche, Teiche und andere Gewässer wieder füllen, dann wird das Grundwasser zumindest geschont. Die Lage kann sich dadurch etwas entspannen und auch stabilisieren. Und auch für die Tierwelt ist der Regen eine echte Erleichterung. Rehe, Wildschweine und Füchse können sich bei feuchter Luft wieder besser orientieren. Für kleinere Tiere sind gefüllte Wasserstellen besonders wichtig. Auch für Gemüsearten, die erst später reifen, wie beispielsweise Kohl oder Kraut, kann der Regen noch entscheidend sein.
0: Okay, was können wir denn vielleicht mit dem Regen im eigenen Garten anfangen?
1: Am besten sammeln wir ihn in einer Regentonne und nutzen ihn dann später zum Gießen. Eine Mulschicht aus Laub oder trockenem Rasenschnitt hält die Feuchtigkeit im Boden. Und wenn gegossen werden muss, dann besser direkt an den Wurzeln. Entweder am frühen Morgen oder am späten Abend. So verdunstet dann weniger Wasser.
0: Okay, also es ist nicht unbedingt ein Tropfen auf dem heißen Stein. Für die Natur ist es immer gut, wenn es irgendwie regnet, auch wenn wir den Regen nicht ganz so gerne mögen. Ich danke dir, Annabel.
1: Gerne.
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0: Madeleine Rausch mit Ich kleb an dir, ganz neu hier bei uns auf Radio Paloma. 100% deutscher Schlager am Samstagmittag. 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

0: Verlieben, verloren, vergessen, verzeihen. Ein absoluter Klassiker und Kultschlager von Wolfgang Petri hier am Samstagmittag auf Radio Paloma 100% deutscher Schlager.
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0: Gleich gibt's die Radio Paloma Nachrichten um 13 Uhr mit dem Aktuellen aus Deutschland und der Welt. Und dann in der nächsten Stunde mit dabei dieser Kultschlager hier von Nicole.
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0: Und auch die neue Nummer von Pauline werden wir hören.
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0: Und jetzt für noch mehr Abwechslung aus unserem Radio Paloma Stream Volksmusik, Sigrid und Marina mit Meine Nummer 1.

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1: Ich bin Diana Kramer. Es ist der erste öffentliche Termin von Bundeskanzler Friedrich Merz nach seinem Sommerurlaub. Zwei Tage nach der vollständigen Löschung des Waldbrands in der Eifel besucht Merz das Gebiet, um den Helfern zu danken. In Hürtgenwald will er sich am Nachmittag über den Einsatzverlauf informieren.
2: Eine Woche lang kämpften die Einsatzkräfte gegen den größten Waldbrand, den es je gegeben hat in NRW. Politisch wird Merz das Thema noch weiter beschäftigen, denn sein Koalitionspartner, die SPD, will das Grundgesetz ändern, damit der Bund mehr Macht bekommt im Kampf gegen Hitze und Dürre. Merz' Partei, die CDU, ist dagegen. Uli Reitinger, Berlin.
1: Während des Aufenthalts von Bundesaußenminister Johann Wadephul in Kiew hat Russland einen Vorort der ukrainischen Hauptstadt mit ballistischen Raketen angegriffen. Auch in Kiew selbst wurde Luftalarm ausgelöst. Der deutsche Außenminister ist zum vierten Mal seit seinem Amtsantritt vor 16 Monaten in der Ukraine. Aktueller Anlass ist der bevorstehende 35. Unabhängigkeitstag des Landes. Bundesjustizministerin Stefanie Hubig will nach dem islamistischen Terroranschlag am Rande des Christopher Street Days in Berlin das Grundgesetz ändern. Sie wolle das Diskriminierungsverbot um die sexuelle Identität ergänzen, sagte Hubig der Rheinischen Post. Dazu seien in der Bundesregierung aber noch Gespräche nötig. Hubig erklärte, ihr Ministerium sei außerdem mit Innenminister Alexander Dobrindt über Nachschärfungen, etwa beim Informationsaustausch zwischen Sicherheitsbehörden und Justiz, im Gespräch. Zum Sport. Heute Abend wird schon der erste Titel der neuen Fußballsaison vergeben. Vizemeister Borussia Dortmund empfängt im Supercup Meister Bayern München.
3: Macht der FC Bayern da weiter, wo er letzte Saison aufgehört hat? Da erschienen die Münchner übermächtig, holten die Meisterschaft und den DFB-Pokal. Auch diese Saison sei man hungrig, sagt Trainer Kompany. Es gebe nichts Schöneres, als auswärts in Dortmund einen Titel zu holen. Verstärkt haben sich die Bayern etwa mit Nationalspieler Nathaniel Brown. Auch die Dortmunder haben zugeschlagen auf dem Transfermarkt. Man wolle den Supercup in Dortmund behalten, sagt Trainer Kovac. Und das unter den Augen des neuen Bundestrainers Jürgen Klopp. Thomas Bremser, Sportredaktion.
1: Anstoß in Dortmund ist heute um 20.30 Uhr. Zum Wetter, die Vorhersage des Deutschen Wetterdienstes. Heute bleibt es vor allem in der Nordhälfte wechselhaft mit Schauern und einzelnen Gewittern. Richtung Süden meist freundlich und trocken, die Tageshöchstwerte bei 18 bis 23 Grad. Morgen im Küstenumfeld und im Nordosten weiter nass, sonst überwiegend trocken bei 17 bis 25 Grad mit den höchsten Werten am Oberrhein, dort morgen auch länger sonnig.
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4: Eine schöne Mittagszeit heute an diesem Samstag. Wir haben es kurz nach 13 Uhr und wir genießen weiterhin das Wochenende. Jetzt mit Anna-Maria Zimmermann. Musikalisch kennen wir ja Anna-Maria als Partymaus, doch sie kann noch so viel mehr als nur Party. Im kommenden Jahr geht sie ja mit ihrer 100% Ich-Tour auf große Konzertreise und der Name ist dabei Programm. Denn bei ihren normalen Partyauftritten bleibt ja oft gar nicht die Zeit für die ruhigeren und persönlicheren Songs. Genau das möchte aber Anna-Maria jetzt auf ihrer Tour ändern. Sie will ihrem Publikum nicht nur die gut gelaunte und energiegeladene Anna-Maria zeigen, sondern auch die nachdenkliche, zurückhaltende und manchmal auch verletzliche Seite. Also Anna-Maria so persönlich wie noch nie auf ihrer 100% Ich-Tour, präsentiert von Radio Paloma. Und jetzt hier zum Start in die neue Stunde mit Ein Sommer in Paris.

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0: Mitch Keller am Samstagmittag auf Radio Paloma, 100% deutscher Schlager. Heute Abend findet das Supercup-Finale zwischen Borussia Dortmund und Bayern München statt. Nach den jüngsten Zusammenbrüchen von Jamal Musiala steht allerdings fest, dass er heute Abend nicht spielen wird. Bayern-Trainer Kompanie hat sich dazu geäußert.
1: Es ist neu, dass die Öffentlichkeit jetzt weiß und schaut. Und dann wollen wir, dass er erstmal diese Adaptation macht in seiner Behandlung, ohne dass wir noch was extra dazu machen. Nur deswegen.
0: Zum Spiel heute Abend haben sich auch beide Trainer nochmal explizit geäußert. Darüber sprechen wir gleich nach der neuen Nummer von Pauline und jetzt Nicole.

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0: Pauline mit ihrer neuen Nummer Schau mich bitte nicht so an hier am Samstagmittag auf Radio Paloma. 100% deutscher Schlager. Die neuen deutschen Schlager gibt's bei uns immer zuerst. Und heute Abend ist es schon wieder soweit. Heute Abend um 20.30 Uhr wird der erste Titel der neuen Fußballsaison vergeben. Vizemeister Borussia Dortmund empfängt im Supercup-Meister Bayern München. Und BVB-Trainer Niko Kovac, der freut sich schon auf dieses Prestigeduell.
1: Wir sind ja hier Anfang der Saison. Keiner weiß so richtig, wo man steht. Nicht die Bayern, nicht wir. Und deswegen wird es für uns auch irgendwo ein Fingerzeig sein. Okay, wo stehen wir? Wo wollen wir hin? Was wollen wir machen? Wir möchten das Spiel gewinnen. Wir spielen zu Hause. Der erste Titel ist zu vergeben. Und am liebsten lassen wir ihn hier.
0: Ja, aber natürlich ist auch Bayern-Trainer Vincent Kompany heiß auf den ersten Titel.
2: Ich mache keinen Unterschied in Wichtigkeit zwischen Titeln. Am Ende willst du die alle gewinnen und man weiß, welche Titel am Ende vielleicht das meiste geschätzt wird. Und ich glaube, es gibt nichts Schöneres als einen Titel gewinnen in Dortmund. Es gibt keine Aufgabe in der Bundesliga, die schwieriger ist, glaube ich.
0: Ja, also heute Abend wird es spannend. Um 20.30 Uhr das große Finale vom Supercup. Borussia Dortmund gegen Bayern München. Übertragen im Sat.1.
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0: Die aktuelle Nummer von den beiden von Fantasy. Jeder Tag mit dir hier auf Radio Paloma. 100% deutscher Schlager am Samstagmittag. Wir starten gleich in die neue Stunde um 14 Uhr mit dem Aktuellen aus Deutschland und der Welt in unseren Radio Paloma Nachrichten. Und dann in der nächsten Stunde mit dabei dieser Kultschlager hier von Roger Whittaker.
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0: Und auch die aktuelle Nummer von Alessa.
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0: Und jetzt für noch mehr Abwechslung aus unserem Radio Paloma Stream Kultschlager Bernhard Brink mit Ich wär so gern wie du.

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1: Ich bin Tine Klimach. Bundesfinanzminister Lars Klingbeil setzt sich gemeinsam mit 5 Kollegen aus anderen europäischen Ländern für eine Übergewinnsteuer ein. Diese sollen Mineralölfirmen auf Profite zahlen, die sie wegen des Iran-Kriegs eingefahren haben.
2: Klingbeil und seine Amtskollegen aus Portugal, Spanien, Österreich, Italien und Polen haben einen Brief an die irische EU-Ratspräsidentschaft geschrieben. Der deutsche Minister soll die treibende Kraft gewesen sein. In dem Brief heißt es: Wir erleben einen der größten Versorgungsschocks seit Jahrzehnten und überall wächst der Unmut über den Anstieg der Lebenshaltungskosten. Die bisher ergriffenen staatlichen Maßnahmen hätten nicht gereicht, um die Preise zu stabilisieren. Klingbeil riskiert mit diesem Vorstoß einen neuen Koalitionsstreit, denn CDU-Wirtschaftsministerin Reiche ist gegen eine Übergewinnsteuer. Aus Berlin, Uli Reitinger.
1: Es ist der erste öffentliche Termin von Bundeskanzler Friedrich Merz nach seinem Sommerurlaub. 2 Tage nach der vollständigen Löschung des verheerenden Waldbrands in der Eifel besucht Merz das Gebiet, um den Helfern zu danken. In Hüttgenwald will er sich heute über den Einsatzverlauf und die Lage vor Ort informieren. Der Waldbrand in der Eifel war nach Einschätzung der Landesregierung der größte in der Geschichte Nordrhein-Westfalens. Extremwetter in Spanien. In der Region Valencia breitet sich ein Waldbrand weiter aus. Wegen der Flammen bei der Gemeinde Gatova müssen rund 1000 Menschen evakuiert werden. Etwas weiter nördlich kam es aufgrund heftiger Regenfälle zu Überschwemmungen.
3: Während in der Region Valencia im Mittelmeer hunderte Feuerwehrleute gegen einen Waldbrand bei der Stadt Gatova kämpfen, stehen nur rund 270 Kilometer weiter nordöstlich an der Costa Dorada ganze Straßenzüge unter Wasser. Der Waldbrand wurde vermutlich durch einen Blitz ausgelöst. Bei Tarragona hingegen wurden bis zu 200 Liter pro Quadratmeter Niederschlag binnen weniger Stunden gemessen. Dort mussten rund 400 Menschen von einem Campingplatz und aus einer Diskothek gerettet werden. Aus Spanien, Jan-Uwe Ronneburger.
1: Zum Sport. Der FC Bayern München und Borussia Dortmund spielen heute Abend im Supercup. Die Partie ist für beide Mannschaften ein Härtetest vor dem Bundesliga-Start in einer Woche. Die Bayern müssen ohne ihren Superstar Jamal Musiala auskommen. Der 23-Jährige trainiert nach seinen 2 Zusammenbrüchen in den jüngsten Testspielen vorerst individuell, wie es hieß. Anstoß in Dortmund ist heute Abend um 20.30 Uhr. Das Wetter, die Vorhersage des Deutschen Wetterdienstes. Heute Nachmittag in der Nordhälfte noch Schauer und vereinzelt kurze Gewitter, die zum Abend hin nachlassen. Ansonsten trocken, Richtung Süden zeigt sich auch die Sonne. Die Temperaturen liegen bei 18 bis 23 Grad. Auch morgen am ehesten an den Küsten und im Nordosten einzelne Schauer. Im großen Rest gibt es einen freundlichen Sonne-Wolken-Mix bei 17 bis 25 Grad.
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4: Kurz nach 14 Uhr. Wir starten gemeinsam in den frühen Samstagnachmittag und das machen wir jetzt mit unserem zukünftigen Kinostar. Jay Kahn hat ja erst vor wenigen Monaten auf Instagram verraten, dass er gerne Schauspieler werden will und zack, sein Traum wird tatsächlich wahr. Kurz darauf hat sich nämlich eine isländische Produktionsfirma bei ihm gemeldet und nun spielt er eine große Rolle im Film Ice Guy the Movie. Im Mittelpunkt stehen die isländischen Ice Guys, die sich plötzlich in einem internationalen Reality-Show-Wettbewerb wiederfinden. Dort müssen sie sich gegen rivalisierende Boybands behaupten, tanzen, performen und alles geben, um einen heiß begehrten Eröffnungsslot bei einer bevorstehenden Welttournee zu ergattern. Ja, und in Sachen Boybands kennt sich Jay Kahn ja bestens aus, also es sieht so aus, als wäre diese Rolle auf ihn perfekt zugeschnitten. Hier ist er jetzt mit Maria.

Einen schönen Samstagnachmittag auf Radio Paloma, 100% deutscher Schlager. Jetzt mit DJ Herzbeat und Joey Heindle. Bei Joey Heindle geht da jetzt gerade so richtig die Musical-Karriere los. Erst hat er bei Saturday Night Fever eine wichtige Rolle gespielt und jetzt wird er eine Hauptrolle im Musical Cinderella übernehmen. Natürlich wird er nicht die Prinzessin spielen, sondern er wird einen der kleinen besten Freunde von Cinderella spielen, und zwar eine der kleinen Mäuse. Und sie sind sogar im Dezember auf Tour damit.

0: Matthias Reim, die Sterne lügen, seine aktuelle Nummer hier am Samstagvormittag auf Radio Paloma, 100% deutscher Schlager. Unsere Euroscheine sollen bald ein neues Design bekommen und wir können dafür abstimmen. Über das Design läuft ja gerade schon seit einigen Wochen eine europaweite Online-Abstimmung, bei der wirklich jede und jeder mitmachen kann. Und darüber spreche ich jetzt mit unserer Radio Paloma-Korrespondentin Annabel Giesbert. Hallo Annabel.
1: Hallo.
0: Annabel, welche Motive stehen denn eigentlich zur Auswahl?
1: Also insgesamt gibt es 10 Entwürfe, 5 zum Thema europäische Kultur und 5 zum Thema Flüsse und Vögel. Bei der Kultur geht es zum Beispiel um Beethoven, Marie Curie und Leonardo da Vinci. Und bei den Naturmotiven sind unter anderem der Eisvogel und der Weißstorch dabei. Abstimmen können alle Europäerinnen und Europäer. Die Umfrage läuft noch bis zum 21. September und ist online abrufbar.
0: Okay, das heißt, die Europäerinnen und Europäer entscheiden dann am Ende, wie die Scheine aussehen werden?
1: Nein, ganz so einfach ist es dann doch nicht. Das letzte Wort hat am Ende der Rat der Europäischen Zentralbank. Er entscheidet voraussichtlich bis Ende des Jahres. Aber erfahrungsgemäß dauert es immer so 2 bis 3 Jahre von der finalen Designentscheidung bis zur Ausgabe der neuen Scheine. Mhm. Ein konkretes Ausgabedatum nennt die EZB nicht. Bis die neuen Scheine dann wirklich im Portemonnaie landen, müssen wir uns also noch ein bisschen gedulden.
0: Okay, warum genau soll es denn überhaupt neue Euroscheine geben? Die jetzt sind doch eigentlich ganz schön.
1: Die Europäische Zentralbank will die Scheine sicherer machen. Bei den aktuellen 100er und 200-Euro-Scheinen gibt es zum Beispiel schon optische Sicherheitsmerkmale wie das Satellitenhologramm. Mhm. Das befindet sich ganz oben auf dem silbernen Folienstreifen auf der Vorderseite des Scheins. Und wenn man die Scheine kippt und sie unter direktes Licht hält, dann erkennt man die Euro-Symbole auch besser. Es gibt aber auch neue Sicherheitsmerkmale, die Maschinen einfach besser lesen können. Die Scheine sollen aber auch länger halten und Menschen mit Sehbeeinträchtigungen sollen sie leichter erkennen können. Dafür gibt es zum Beispiel führbare Linien an den Rändern. An den Linien und den Lücken dazwischen lassen sich dann so die verschiedenen Werte unterscheiden.
0: Okay, das sind natürlich nachvollziehbare Gründe. Okay, also wir können abstimmen, wie unsere zukünftigen Euroscheine aussehen sollen. Ich danke dir, Annabel, für deine Infos.
1: Gerne.
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neue Nummer von Andrea Berg. Das kann uns keiner nehmen hier am Samstagnachmittag auf Radio Paloma. 100% deutscher Schlager. Sie wissen ja, die neuen deutschen Schlager, die gibt es bei uns immer zuerst. Gleich gibt's das Aktuelle aus Deutschland und der Welt in unseren Radio Paloma Nachrichten um 15 Uhr. Und dann geht's wie immer hier am Samstagnachmittag weiter mit ihren 30 meistgewünschten Hits, mit den Radio Paloma Schlagern der Woche. Mein Kollege Stefan Loll steht dafür schon bereit. Er freut sich sehr auf Sie und ich wünsche Ihnen gleich ganz viel Spaß. Ja.

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1: Ich bin Tine Klimach. Mit dem Iran-Krieg sind die Spritpreise stark gestiegen. Nun will Finanzminister Klingbeil Mineralölunternehmen stärker zur Kasse bitten. Zusammen mit 5 weiteren EU-Amtskollegen fordert er in einem Brief auf EU-Ebene, dass die Mineralölkonzerne eine Übergewinnsteuer auf kräftig gestiegene Profite wegen des Iran-Kriegs zahlen sollen. Das Thema Übergewinnsteuer, so die Forderung, solle auf einer Tagung der EU-Wirtschafts- und Finanzminister Mitte September in Dublin auf die Tagesordnung kommen. Während des Aufenthalts von Bundesaußenminister Wadephul in Kiew hat Russland den Vorort Boryspil mit Raketen angegriffen. Laut den Behörden wurden bei dem Angriff mindestens 2 Menschen getötet, weitere 8 seien verletzt worden, hieß es. Es gebe Schäden an Lagerhallen, geparkten Transportern und Wohnhäusern. Unbestätigten Berichten zufolge wurde vom russischen Militär auch besonders gefährliche Streumunition eingesetzt. Die US-Behörden ermitteln nicht weiter gegen die Kurzvideoplattform TikTok. Das US-Justizministerium hatte TikTok 2024 wegen des Sammelns der Daten von Kindern verklagt. Jetzt gibt es einen Vergleich. Die Ermittlungen werden gegen die Zahlung von 400 Millionen Dollar eingestellt.
2: Die Klage stammte noch aus der Amtszeit des früheren US-Präsidenten Joe Biden. Der Vorwurf damals, TikTok habe zugelassen, dass Kinder unter 13 Jahren ohne Zustimmung ihrer Eltern Accounts anlegen konnten. Damit habe die Plattform gegen das Gesetz zum Datenschutz bei Kindern verstoßen. Inzwischen hat TikTok seine Datenschutzpraxis aber geändert. Der Vergleich sei deshalb nicht als Schuldeingeständnis zu bewerten, heißt es. Diana Kramer, Nachrichtenredaktion.
1: Zum Sport. Im Fußball geht es gleich um den ersten Titel der Saison. Borussia Dortmund und Doublesieger FC Bayern München spielen am Abend um den Franz-Beckenbauer Supercup.
3: Da die Bayern sowohl Meister als auch Pokalsieger sind, darf Dortmund als Tabellenzweiter der abgelaufenen Bundesliga-Saison am Supercup teilnehmen und hat auch noch ein Heimspiel.
4: Und ehrlicherweise möchte ich und glaube ich auch viele andere BVB-Fans jetzt nicht die Bayern bei uns im Stadion sehen, wir sind Titel feiern.
3: Sagt Dortmunds Sportgeschäftsführer Lars Ricken. Doch die Bayern wollen gegen Dortmunds neue junge Mannschaft sicher gleich mal wieder zeigen, wo der Hammer hängt. Moritz Einzel, Sportredaktion.
1: Anstoß in Dortmund ist heute Abend um 20.30 Uhr. Sat.1 überträgt die Partie live im Free-TV. Das Wetter, die Vorhersage des Deutschen Wetterdienstes. Heute Nachmittag in der Nordhälfte noch Schauer und vereinzelt kurze Gewitter, die zum Abend hin nachlassen. Ansonsten trocken, Richtung Süden zeigt sich auch die Sonne. Die Temperaturen liegen bei 18 bis 23 Grad. Auch morgen am ehesten an den Küsten und im Nordosten einzelne Schauer. Im großen Rest gibt es einen freundlichen Sonne-Wolken-Mix bei 17 bis 25 Grad.
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8: Rein geht's an diesem Wochenende in die 863. Ausgabe ihrer 30 meistgewünschten Hits und wir legen los, na klar, mit der aktuellen Nummer 1. Hier sind die Nockies und 1. Schönes Wochenende.
0: Ah.

die Nockis und eins hier auf Radio Paloma, 100% deutscher Schlager, ihre Nummer 1 in den 30 meistgewünschten Hits in der letzten Woche. Ja, wie sieht es aber in dieser Woche aus? Verteidigen Sie den goldenen Schlagercharts-Thron oder haben wir in dieser Woche wieder eine neue Nummer 1? Sie haben es bestimmt mit Ihren drei Favoriten, die Sie uns gesagt haben. Mitmachen ist ganz einfach auf radiopaloma.de oder über die Radio Paloma App. Ab Punkt 18 Uhr gibt es die brandneue Liste und dann können Sie bereits für die kommende Ausgabe am nächsten Wochenende abstimmen. So, bevor es reingeht in die 30 meistgewünschten Hits, habe ich natürlich auch 5 brandneue Titel in dieser Woche wieder mit dabei. Das sind die Radio Paloma Hit-Tipps und auch die können Sie für die kommende Ausgabe am nächsten Samstag reinwählen. Ja, und Hit-Tipp Nummer 1 mit der Startnummer 35 kommt heute von Xandra Haag. Hier ist ihr neuester Titel. Hier ist Du machst mir Gänsehaut. 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

neue Musik von Neon. Küss mich lieber gleich hier auf Radio Paloma. 100% deutscher Schlager in den Schlagern der Woche. Ist die Nummer nächste Woche mit dabei bei den 30 meistgewünschten Hits? Sagen Sie uns Ihre drei Lieblingshits ganz einfach auf radiopaloma.de oder über die Radio Paloma App. So, und hier kommt schon Hit-Tipp Nummer 3 mit der Startnummer 33. Hier sind DJ Herzbeat und Annemarie Alfeld. Hier ist Verlieb dich nicht in einen Heartbreaker.

So klingt Hit-Tipp Nummer 4 in dieser Woche. Jörg Barusch und Totale Chaoten hier auf Radio Paloma. 100% deutscher Schlager. Hit-Tipp Nummer 4 mit der Startnummer 32. So, und hier kommt schon der fünfte und damit auch letzte Hit-Tipp mit der Startnummer 31. Hier ist neue Musik von Laura und Marc zusammen mit Amber. Hier ist Ich geb ne Runde Liebe.

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7: Das sind die 30 meistgewünschten Hits, die Sie Woche für Woche aufs Neue zusammenstellen mit Ihren drei Favoriten, die Sie uns sagen. Ja, und in dieser Woche mitgemacht hat auch Petra Friedel aus Lautertal. Und sie ist heute Gewinnerin Nummer 1 in der 863. Ausgabe. Herzlichen Glückwunsch, Sie gewinnen ein Radio Paloma-Paket. Machen auch Sie mit, sagen Sie uns Ihre drei Lieblingshits, zum Beispiel auch per Postkarte. Schreiben Sie auf die Ihre drei Favoriten drauf und das Ganze geht dann an Radio Paloma, Stichwort Schlager der Woche. Postfach 15L15 in 10673 Berlin. So, gleich geht es rein in die 30 meistgewünschten Hits aus dieser Woche. Vorher, wie immer, ein kurzer Zwischenhalt in der Geschichte der Schlager der Woche. Ja, da blicken wir zurück ins Jahr 2017. Heute vor 9 Jahren die Nummer 1, Nick P. und dieser Ring.

heute vor 9 Jahren Platz 1, Nick P. hier auf Radio Paloma, 100% deutscher Schlager in den Schlagern der Woche. Jetzt startet er der Countdown mit den 30 meistgewünschten Hits aus dieser Woche, natürlich mit der 30. Ja, und da ging es 3 Plätze nach unten von der 27 für Helene Fischer und heute Nacht seit 11 Wochen mit dabei.

Letzte Woche einer der 5 Hit-Tipps und in dieser Woche Neueinsteiger Nummer 1 von ihm mit reingewählt auf die 29. Pauline und schau mich bitte nicht so an hier auf Radio Paloma, 100% deutscher Schlager. Hier sind die 30 meistgewünschten Hits, die Sie Woche für Woche aufs Neue zusammenstellen. Ja, und wie immer an dieser Stelle gucken wir auf die legendäre ZDF-Hitparade zurück. Ja, und da geht's heute zurück ins Jahr 19.

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Daniel Sommer. Was ist letzte Nacht passiert hier auf Radio Paloma? 100% deutscher Schlager in den Schlagern der Woche. Letzte Woche die 23, diese Woche die 28. 5 Plätze ging es hier nach unten. Ja, und damit ist er in dieser Woche der Absteiger der Woche. Kein anderer Song musste so viele Plätze abgeben. Jetzt die 27, Melanie Sanders.

0: Neueinsteiger Nummer 2 in dieser Woche auf der 26 neu mit reingewählt. Frank Schöbel, das Leben ist schön.
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0: Nino D'Angelo zusammen mit Marina Marx und Bella Italia e Amore hier auf Radio Paloma. 100% deutscher Schlager in den Schlagern der Woche. Seit sagenhaften 10 Wochen mit dabei. Letzte Woche die 22, diese Woche die 25. 3 Plätze mussten sie also abgeben. Hier ist Radio Paloma mit ihren Schlagern der Woche. Ja, die erste Stunde neigt sich so langsam aber sicher in der 863. Ausgabe schon wieder dem Ende zu. Und wir gucken mal, was wir alles gehört haben. Auf der 30, Helene Fischer. Platz 29, Neueinsteiger Nummer 1, Pauline mit Schau mich bitte nicht so an.
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0: Auf der 28, Daniel Sommer, der Absteiger der Woche.
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0: Die 27 für Melanie Sanders.
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0: Auf der 26, Neueinsteiger Nummer 2, Frank Schöbel, Das Leben ist schön.
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0: Und die 25, Nino D'Angelo und Marina Marx.
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das alles haben Sie so bestimmt mit Ihren drei Favoriten. Machen Sie mit für die nächste Woche. Sagen Sie uns Ihre drei Lieblingshits ganz einfach auf radiopaloma.de oder über die Radio Paloma App. Wir machen einen kurzen Zwischenhalt in der Geschichte der Schlager der Woche und blicken zurück ins Jahr 2015. Heute vor 11 Jahren Ihre Nummer 1, Beatrice Egli und Ohne Worte. 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
1: Ich bin Tine Klimach. Die Zahl der Todesopfer durch einen russischen Drohnenangriff auf ein Einkaufszentrum im Südwesten der Ukraine ist auf mindestens 16 gestiegen. Noch immer werden Menschen vermisst. Auch heute gab es neue russische Angriffe mit ballistischen Raketen, parallel zum Besuch von Bundesaußenminister Johann Wadephul in Kiew.
2: Im Kiewer Fort Borispol gab es Tote bei einem Angriff mit russischen ballistischen Raketen zu der Zeit, als Außenminister Wadephul im Zentrum der Hauptstadt unterwegs war. Der Minister setzte seinen Besuch bei Luftalarm fort. Auch in Saporischschja starben Ukrainer bei einem russischen Angriff. Bei Gegenschlägen Kiews gab es auch hier in Russland Tote und Verletzte. Zwei Kinder starben im Süden Russlands. In Kiew verteidigte Präsident Zelensky die Attacken und betonte, dass die russische Gesellschaft den Krieg nun auch zu spüren bekomme. Aus Moskau, Ulf Mauder.
1: Bundesfinanzminister Lars Klingbeil setzt sich gemeinsam mit 5 Kollegen aus anderen europäischen Ländern für eine Übergewinnsteuer ein. Diese sollen Mineralölfirmen auf Profite zahlen, die sie wegen des Iran-Kriegs eingefahren haben.
3: Klingbeil und seine Amtskollegen aus Portugal, Spanien, Österreich, Italien und Polen haben einen Brief an die irische EU-Ratspräsidentschaft geschrieben. In dem Brief heißt es: Wir erleben einen der größten Versorgungsschocks seit Jahrzehnten und überall wächst der Unmut über den Anstieg der Lebenshaltungskosten. Die bisher ergriffenen staatlichen Maßnahmen hätten nicht gereicht, um die Preise zu stabilisieren. Klingbeil riskiert mit diesem Vorstoß einen neuen Koalitionsstreit, denn CDU-Wirtschaftsministerin Reiche ist gegen eine Übergewinnsteuer. Aus Berlin, Uli Reitinger.
1: In Dortmund hat die Polizei einen 15-Jährigen festgenommen, der im Verdacht steht, seinen eigenen Vater getötet zu haben. Der 49-Jährige wurde am Morgen tot in seiner Wohnung im Stadtteil Hörde gefunden, wie Polizei und Staatsanwaltschaft mitteilten. Im Zuge erster Ermittlungen hätten sich Anhaltspunkte für ein Tötungsdelikt ergeben. Der 15 Jahre alte Sohn sei vorläufig festgenommen worden. Unter Verweis auf das jugendliche Alter des Tatverdächtigen wollten die Ermittler keine weiteren Details nennen. Zum Sport. Bayer Leverkusen ist souverän in die zweite Runde des DFB-Pokals eingezogen. Beim Drittligisten WN Wiesbaden gewann der Fußball-Bundesligist mit 4:0. Außerdem musste sich Zweitliga-Aufsteiger Energie Cottbus gegen den Erstliga-Club Augsburg mit 2:0 geschlagen geben. Das Wetter, die Vorhersage des Deutschen Wetterdienstes. Heute Nachmittag in der Nordhälfte noch Schauer und vereinzelt kurze Gewitter, die zum Abend hin nachlassen. Ansonsten trocken, Richtung Süden zeigt sich auch die Sonne. Die Temperaturen liegen bei 18 bis 23 Grad. Auch morgen am ehesten an den Küsten und im Nordosten einzelne Schauer. Im großen Rest gibt es einen freundlichen Sonne-Wolken-Mix bei 17 bis 25 Grad.
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7: Rein geht's in Stunde Nummer 2 der 863. Ausgabe. Wir sind auf dem Weg zur Nummer 1 jetzt angekommen bei der 24 und dort lauert schon Neueinsteiger Nummer 3. Geht ja hier wirklich Schlag auf Schlag. Ja, letzte Woche einer der 5 Hit-Tipps und in dieser Woche neu von Ihnen mit reingewählt, Dennis Wilms und Träum von dir.

Der vierte, aber noch längst nicht letzte Neueinsteiger. Bleiben wir jetzt am schönsten, ist Julia Lindholm hier auf Radio Paloma. 100% deutscher Schlager in den Schlagern der Woche. Neu von ihm mit reingewählt auf die 23. Ja, und auf der 22 Vincent Groß und die Esteriore

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seit 6 Wochen mit dabei, Andrea Berg. Du hast mich 1000 Mal belogen in der 2026er-Version hier auf Radio Paloma, 100% deutscher Schlager. Letzte Woche die 17, diese Woche die 21. Ja, und auf der 20 hier in den Schlagern der Woche, der Aufsteiger der Woche. 8 Plätze ging es nach oben von der 28. Hier ist Wolfgang Ziegler, das Beste an mir.

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9: Und die bestimmen Sie Woche für Woche aufs Neue mit Ihren 3 Favoriten, die Sie uns sagen. Ja, und mitgemacht hat in dieser Woche auch Katrin Veit aus Gernewitz. Und sie ist heute Gewinnerin Nummer 2 in der 863. Ausgabe. Herzlichen Glückwunsch, auch Sie gewinnen ein Radio Paloma Paket. Ja, machen auch Sie mit, sagen Sie uns Ihre 3 Lieblingshits, Ihre 3 Favoriten. Ganz einfach auf radiopaloma.de oder über die Radio Paloma App. Ab Punkt 18 Uhr gibt es die brandneue Liste. Und dann können Sie bereits für die kommende Ausgabe am nächsten Wochenende abstimmen. Wer schafft es auf Platz 1? Bleiben Sie weiterhin dran, fiebern Sie mit und apropos Nummer 1, kurzer Zwischenhalt in der Geschichte der Schlager der Woche. Wir blicken zurück ins Jahr 2022. Heute, vor 4 Jahren auf den Tag genau, Ihre Nummer 1, Howard Carpendale und das größte Glück der Welt.
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4 Jahren auf den Tag genau die Nummer 1 hier in den Schlagern der Woche. Howard Carpendale auf Radio Paloma, 100% deutscher Schlager in den Schlagern der Woche. Ja, wer schafft es in dieser Woche auf Platz 1? Wir sind auf dem Weg dorthin, jetzt angekommen bei der 19 und da ging es 3 Plätze nach unten von der 16 für Nina Mondschein. Die

Letzte Woche die 21, diese Woche die 18. Drei Plätze ging's nach oben für Charlene und du willst es doch auch hier auf Radio Paloma 100% deutscher Schlager. Hier sind die 30 meistgewünschten Hits, die sie Woche für Woche aufs Neue zusammenstellen. Das sind ihre Schlager der Woche. Ja, und wie immer an dieser Stelle gucken wir auf die offiziellen deutschen Schlagercharts, auf die hochoffiziellen deutschen Albumschlagercharts. Ja, und da richtet sich unser Blick heute an die Chartspitze, an Platz Nummer 1. Denn neu mit dabei sind die Schlagerpiloten mit ihrem Album Laguna Blue, Sterne überm Paradies. Wir sagen herzlichen Glückwunsch und hören auch jetzt diesen gleichnamigen Song Laguna Blue.

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auch mit dabei, Norman Lang, die Liebe schafft das schon hier auf Radio Paloma, 100% deutscher Schlager. Letzte Woche die 15, diese Woche die 17. Ja, und er ist ja in unserer aktuellen Podcast-Folge Keiner ist schlagerfrei zu Gast. Einfach mal reinklicken bei Spotify, bei YouTube und natürlich auch ganz einfach über die Radio Paloma Internetseite, über radiopaloma.de. Jetzt Platz 16, 4 Plätze ging es nach oben von der 20 für Eva Luginger und Heimliche Tränen.

0: Der fünfte und auch höchste Neueinstieg in dieser Woche. Von ihm mit reingewählt, direkt auf die 15. Herzlichen Glückwunsch. Pia Sophie und ein Kuss ohne Liebe hier auf Radio Paloma. 100% deutscher Schlager in den Schlagern der Woche. 5 neue Titel haben es diese Woche mit reingeschafft. Heißt natürlich auch ganz automatisch, dass 5 Titel nicht mehr mit dabei sind. Ja, und so haben es in dieser Woche nicht mehr mit reingeschafft. Adiyama und Corbinian.
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0: Ebenfalls rausgeflogen nach 11 Wochen wohlgemerkt, Christine Stark.
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0: Noel Terhorst ist auch nicht mehr mit am Start.
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0: Auch nicht mehr mit dabei ist Patrick Lindner.
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0: ja, und auch Mitch Keller hat es diese Woche nicht mehr mit reingeschafft.
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0: Das alles haben Sie so bestimmt mit Ihren 3 Favoriten, die Sie uns gesagt haben. Machen Sie mit für die nächste Woche, sagen Sie uns Ihre 3 Lieblingshits ganz einfach auf radiopaloma.de. Nach der 15 kommt die 14 auf den Weg zur Nummer 1 und die ist unverändert zur letzten Woche. Hier ist Nick P. und du und ich.

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0: 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Matthias Reim, die Sterne lügen hier auf Radio Paloma. 100% deutscher Schlager. Letzte Woche die 12, diese Woche die 13. Ein Plätzchen musste er abgeben. Hier ist Radio Paloma. 100% deutscher Schlager mit den 30 meistgewünschten Hits, mit den Schlagern der Woche. Die stellen Sie Woche für Woche aufs Neue zusammen. Ja, und Stunde Nummer 2 in der 863. Ausgabe neigt sich so langsam, aber sicher dem Ende zu. Und wir gucken mal, was wir alles in dieser Stunde gehört haben. Auf der 24, Dennis Wilms, neue Musik, Träum von dir. Und ich träum noch immer noch von dir. Ah, Neueinsteiger Nummer 3. Dann danach gleich direkt Neueinsteiger Nummer 4 auf der 23. Bleiben, wenn es am schönsten ist, Julia Lindholm.
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0: Die 22 für Vincent Groß und die Estereore Brothers.
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0: Auf der 21, Andrea Berg.
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0: Die 20 für den Aufsteiger der Woche. 8 Plätze ging es hier nach oben für Wolfgang Ziegler.
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0: Auf der 19, Nina Mondschein.
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0: Die 18 für Charlene.
6: 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Nimm dir alles, was du brauchst.
0: Auf der 17 Norman Langen.
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0: Platz Nummer 16 in dieser Woche für Eva Luginger.
8: Heimlich für Tränen.
0: Auf der 15, der 5. und damit höchste Neueinsteiger, ein Kuss ohne Liebe, Pia Sophie.
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0: Platz Nummer 14 für Nick P.
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0: Und die 13, Matthias Reim.
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0: Wie sehen die Schlager der Woche in der kommenden Woche aus? Sie bestimmen es, sagen Sie uns Ihre drei Lieblingshits ganz einfach mit wenigen Mausklicks auf radiopaloma.de oder ganz bequem von der Couch aus über die Radio Paloma App. Muss man einfach nur das Telefon, das Smartphone in die Hand nehmen. Ja, machen Sie mit. Ab Punkt 18 Uhr gibt es die brandneue Liste und dann können Sie bereits für die kommende Ausgabe am nächsten Wochenende abstimmen. Wir machen einen kurzen Zwischenhalt in der Geschichte der Schlager der Woche und blicken zurück ins Jahr 2013. Heute vor 13 Jahren die Nummer 1 hier in den Schlagern der Woche, Laura Wilde und Mein Herz versteht Spanisch.

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1: Ich bin Tine Klimach. Mit einem Besuch heute in Kiew will Bundesaußenminister Johann Wadephul demonstrieren, dass Deutschland weiter an der Seite der Ukraine steht. Während seines Besuchs bekam Wadephul mit, was im Moment das größte Problem der Ukraine ist. Wegen eines russischen Angriffs mit ballistischen Raketen gab es Luftalarm.
2: Der Ukraine fehlt Munition für ihre Luftabwehr, um ballistische Raketen abzufangen. Präsident Zelensky bittet seine internationalen Unterstützer deshalb seit Wochen um weitere Patriot-Raketen. Deutschland hat der Ukraine schon 5 dieser Systeme zur Verfügung gestellt und die Bundeswehr sagt, nicht noch mehr entbehren zu können. Wadephul regt jetzt aber an, dass Verteidigungsminister Pistorius die Bestände noch einmal prüft. Außerdem will Wadephul bei anderen möglichen Lieferanten nachfragen, wie Griechenland, Italien oder Japan. Aus Berlin, Jan-Henner Reitze.
1: Thüringens Ministerpräsident Mario Vogt steht weiter an der Spitze der CDU in Thüringen. Der 49-Jährige, der nach der Aberkennung seines Doktortitels politisch unter Druck steht, bekam auf einem Landesparteitag in Eisenach 82,4% der abgegebenen Stimmen. Vogt muss sich am kommenden Freitag im Landtag einem Misstrauensvotum der AfD-Fraktion stellen. AfD-Fraktionschef Höcke wirft Vogt in der Debatte um seinen Doktortitel fehlende moralische Integrität vor. Höcke wird bei dem Misstrauensvotum selbst für das Ministerpräsidentenamt kandidieren. Extremwetter in Spanien. In der Region Valencia breitet sich ein Waldbrand weiter aus. Wegen der Flammen bei der Gemeinde Gatova müssen rund 1000 Menschen evakuiert werden. Etwas weiter nördlich kam es aufgrund heftiger Regenfälle zu Überschwemmungen.
3: Während in der Region Valencia im Mittelmeer hunderte Feuerwehrleute gegen einen Waldbrand bei der Stadt Gatova kämpfen, stehen nur rund 270 Kilometer weiter nordöstlich an der Costa Dorada ganze Straßenzüge unter Wasser. Der Waldbrand wurde vermutlich durch einen Blitz ausgelöst. Bei Tarragona hingegen wurden bis zu 200 Liter pro Quadratmeter Niederschlag binnen weniger Stunden gemessen. Dort mussten rund 400 Menschen von einem Campingplatz und aus einer Diskothek gerettet werden. Aus Spanien, Jan-Uwe Ronneburger.
1: Zum Sport. Im DFB-Pokal hat es der FC Augsburg in die zweite Runde geschafft. Der Bundesligist besiegte den Zweitliga-Aufsteiger Energie Cottbus auswärts mit 2:0. Ebenfalls in der zweiten Runde ist Leverkusen nach einem 4:0-Sieg gegen Wiesbaden. Das Wetter, die Vorhersage des Deutschen Wetterdienstes. Heute Abend Wolken und Sonne und einzelne Schauer und kurze Gewitter, die nachts abklingen. Dann nur im Küstenumfeld einzelne Schauer. Die Tiefstwerte 14 bis 7 Grad in der Nacht. Morgen ähnlich an den Küsten und im Nordosten einzelne Schauer und auch Gewitter. Im Rest des Landes oft freundlich und meist trocken. Im Südwesten mit den meisten Sonnenstunden. Die Temperaturen liegen bei 17 bis 25 Grad.
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7: Und damit geht's auf in Stunde Nummer 3 der 863. Ausgabe an diesem Wochenende. Wir sind auf dem Weg zur Nummer 1, jetzt angekommen bei der 12 und da ging es in dieser Woche ein Plätzchen nach oben von der 13 für Mariella Milana. Hier ist Worauf wollen wir

Seit 8 Wochen schon mit dabei. Fantasy, jeder Tag mit dir hier auf Radio Paloma. 100% deutscher Schlager in den Schlagern der Woche. Letzte Woche die 9, diese Woche die 11. 2 Plätze ging es hier runter. Ja, und ebenfalls 2 Plätze nach unten ging es auf der 10 von der 8 für Anna-Karina Wojcik und Unzensiert.

Letzte Woche die 6, diese Woche die 9. 3 Plätze musste er abgeben. Wahnsinn oder Liebe? Semino Rossi hier auf Radio Paloma. 100% deutscher Schlager in den Schlagern der Woche. Ja, nach der 9 kommt die 8 und da ging es in dieser Woche 2 Plätze nach oben für Norman Langen und Sam 9 8

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6: Ja, das sind Ihre 30 meistgewünschten Hits, die Sie Woche für Woche aufs Neue zusammenstellen mit Ihren 3 Favoriten, die Sie uns sagen. Und mitgemacht hat in dieser Woche auch Max Kullmann aus München. Und er ist heute Gewinner Nummer 3 in der 863. Ausgabe. Herzlichen Glückwunsch, auch Sie gewinnen ein Radio Paloma-Paket. Ja, machen auch Sie mit. Sagen Sie uns Ihre 3 Lieblingshits, zum Beispiel auch per Postkarte. Schreiben Sie auf die einfach Ihre 3 Favoriten drauf. Und das Ganze geht dann an Radio Paloma, Stichwort Schlager der Woche, Postfach 15L5. 15 in 10673 Berlin. Mit immer größeren Schritten gehen wir zu auf Platz Nummer 1. Ich bin schon sehr gespannt. Schaffen es die Nockis wieder auf den goldenen Schlagercharts thron oder haben wir in dieser Woche wieder eine neue Nummer 1? Bleiben Sie weiterhin dran, fiebern Sie mit und apropos Nummer 1, kurzer Zwischenhalt in der Geschichte der Schlager der Woche. Es geht zurück ins Jahr 2024. Heute vor 2 Jahren auf den Tag genau die Nummer 1. DJ Herzbeat und Neonlicht.

Heute vor 2 Jahren Platz Nummer 1, DJ Herzbeat und Neonlicht hier auf Radio Paloma, 100% deutscher Schlager in den Schlagern der Woche. Weiter geht's auf dem Weg zu Nummer 1, jetzt mit der 7 und da ging es 3 Plätze nach unten von der 4 für Durch und Durch von Jolina Dre.

zweite Woche in Folge mit dabei, Marie Reim, und auf allen Sprachen hier auf Radio Paloma, 100% deutscher Schlager. Sie hat nochmal einen ordentlichen Sprung nach oben gemacht. Letzte Woche die 11, diese Woche die 6. 5 Plätze ging es also nach oben. Ja, und auf der 5, da ist alles gleich geblieben zur letzten Woche. Hier ist Alessa und zwischen deinen Zeilen. 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

Letzte Woche die 3, diese Woche die 4. Einen Platz musste sie abgeben. Kerstin Ott und tausendmal Nein hier auf Radio Paloma. 100% deutscher Schlager in den Schlagern der Woche. So, und jetzt geht's rein in die ersten 3 Plätze. Und auf der 4 ging's auch ein Plätzchen runter von der 2 für die Rodensteiner.

Letzte Woche die 2, diese Woche die 3. Ciao, ciao, amore. Die Rodensteiner hier auf Radio Paloma. 100% deutscher Schlager in den Schlagern der Woche. Ja, wir haben eine neue Nummer 3 und wir haben auch eine neue Nummer 2. Hören wir schon. Die alte Nummer 1. Hier sind die Nockies.

Nockies und 1 hier auf Radio Paloma, 100% deutscher Schlager in den Schlagern der Woche. Letzte Woche die 1, diese Woche die 2. Das heißt, in der 863. Ausgabe ihrer 30 meistgewünschten Hits gibt es erneut eine niegelnagelneue Nummer 1 und die kommt hochgeschossen von der 7 um 6 Plätze. Herzlichen Glückwunsch, hier ist Andrea Berg und das kann uns keiner nehmen.

0: Ihre neue Nummer 1. Herzlichen Glückwunsch, Andrea Berg. Und das kann uns keiner nehmen hier auf Radio Paloma. 100% deutscher Schlager. Ja, das haben Sie so bestimmt mit Ihren drei Favoriten. Machen Sie mit für die nächste Woche. Sagen Sie uns Ihre drei Lieblingshits ganz einfach auf radiopaloma.de oder über die Radio Paloma App. Ab Punkt 18 Uhr gibt es die brandneue Liste und dann können Sie bereits für die kommende Ausgabe am nächsten Samstag abstimmen. Ich bin Stefan Loll. Freue mich, wenn Sie am nächsten Samstag auch wieder mit dabei sind. Von 15 bis 18 Uhr. Bis dahin.
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1: Ich bin Tine Klimach. Bundeskanzler Friedrich Merz hat 2 Tage nach der vollständigen Löschung des Großbrandes in der Eifelgemeinde Hüttgenwald den Helfern für ihren Einsatz bedankt. Ohne die Zusammenarbeit zwischen allen diesen Beteiligten wäre das nicht so glimpflich ausgegangen, sagte er mit Blick auf die vielen auch ehrenamtlichen Einsatzkräfte. Bei dem Großeinsatz waren zeitweise 1.400 Menschen beteiligt. Der Besuch in der nordrhein-westfälischen Gemeinde war der erste öffentliche Termin des Kanzlers nach seinem Sommerurlaub. Während des Besuchs von Außenminister Johann Wadephul in Kiew hat Russland einen Vorort mit ballistischen Raketen angegriffen und dabei mindestens 2 Menschen getötet. Auch in Kiew wurde Luftalarm ausgelöst. Das mache nochmal deutlich, dass man sich in einem Kriegsgebiet befinde, sagte er. Und betonte, dass er schon nächste Woche weiter versuchen werde, Bündnispartner zur Abgabe von Patriot-Abwehrraketen zu bewegen, um die Ukraine bei der Luftverteidigung zu unterstützen. Bundesfinanzminister Lars Klingbeil setzt sich gemeinsam mit 5 Kollegen aus anderen europäischen Ländern für eine Übergewinnsteuer ein. Diese sollen Mineralölfirmen auf Profite zahlen, die sie wegen des Iran-Kriegs eingefahren haben.
2: Klingbeil und seine Amtskollegen aus Portugal, Spanien, Österreich, Italien und Polen haben einen Brief an die irische EU-Ratspräsidentschaft geschrieben. In dem Brief heißt es: Wir erleben einen der größten Versorgungsschocks seit Jahrzehnten. Die bisher ergriffenen staatlichen Maßnahmen hätten nicht gereicht, um die Preise zu stabilisieren. Klingbeil riskiert mit diesem Vorstoß einen neuen Koalitionsstreit, denn CDU-Wirtschaftsministerin Reiche ist gegen eine Übergewinnsteuer. Aus Berlin, Uli Reitinger.
1: Zum Sport. Im Fußball geht es gleich um den ersten Titel der Saison. Borussia Dortmund und Doublesieger FC Bayern München spielen am Abend um den Franz Beckenbauer Supercup.
3: Da die Bayern sowohl Meister als auch Pokalsieger sind, darf Dortmund als Tabellenzweiter der abgelaufenen Bundesliga-Saison am Supercup teilnehmen und hat auch noch ein Heimspiel.
4: Und ehrlicherweise möchte ich und glaube ich auch viele andere BVB-Fans jetzt nicht die Bayern bei uns im Stadion sehen, wir sind Titel feiern.
3: Sagt Dortmunds Sportgeschäftsführer Lars Ricken. Doch die Bayern wollen gegen Dortmunds neue junge Mannschaft sicher gleich mal wieder zeigen, wo der Hammer hängt. Moritz Einzel, Sportredaktion.
1: Anstoß in Dortmund ist heute Abend um 20.30 Uhr. Sat.1 überträgt die Partie live im Free TV. Das Wetter, die Vorhersage des Deutschen Wetterdienstes. Heute Abend Wolken und Sonne und einzelne Schauer und kurze Gewitter, die nachts abklingen. Dann nur im Küstenumfeld einzelne Schauer. Die Tiefstwerte 14 bis 7 Grad in der Nacht. Morgen ähnlich an den Küsten und im Nordosten einzelne Schauer und auch Gewitter. Im Rest des Landes oft freundlich und meist trocken. Im Südwesten mit den meisten Sonnenstunden. Die Temperaturen liegen bei 17 bis 25 Grad.
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